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Sicher gibt es ein paar Sachen, die ich nicht hätte sollen machen.

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1: Mit Alexander Fekonja, guten Morgen. Unter unserer Erde schlummern rund 1000 Megawatt thermische Energie. Damit könnten rund 500.000 Haushalte mit Fernwärme versorgt werden. Damit das volle Potenzial der Geothermie in Österreich genutzt werden kann, plant das Finanzministerium neue rechtliche Rahmenbedingungen. Das sei längst überfällig, sagt Gregor Götzl von Geothermie Österreich.
2: Die Nutzung der Geothermie wird betrachtet wie einen Hausbrunnen, den ich machen möchte, nämlich ein Reinachenwasserrecht. Beim Brunnen entnehme ich Wasser, das trinke ich, damit gieße ich etwas, dann ist es verloren. Das kommt nicht mehr zurück in den Untergrund. Bei der Geothermie nehmen wir nur die Wärme raus.
1: Daher kann man das nicht mit normaler Wassernutzung vergleichen, wenn dann noch eher wie die Nutzung einer Energieressource wie Öl oder Gas. Aber Wärme ist am Schluss ein abstrakter Begriff und kein Stoff, erklärt Götzl. Trotz aller Klagen über zu wenig Kassenärzte sind in Österreich die rund 10.300 Vertragsarztstellen der ÖGK zu mehr als 97% besetzt, zeigt das ÖGK-Stellenplan-Monitoring. Regional gesehen fehlen die meisten Fachärztinnen und Fachärzte in Tirol und die meisten Allgemeinmediziner im Burgenland. Keine Verschnaufpause gibt es für die Feuerwehren in Griechenland. Mehr als 250 Urlauberinnen und Urlauber mussten vor einem Waldbrand auf der Halbinsel Chalkidiki über das Meer in Sicherheit gebracht werden. Die Flammen sind bis an die Strände der Orte Siviri und Furka herangekommen. Mehr als 200 Feuerwehrleute waren im Einsatz. Mittlerweile ist die Lage laut den Behörden aber wieder unter Kontrolle. Und Österreichs Fußballclubs sind international weiter im Rennen. Red Bull Salzburg hat gestern Abend bei Paphos trotz 0:2 Rückstands dank eines Tabakovic-Hattricks 3:3 gespielt und steht damit im Playoff der Europa League. Dort wartet auf die Bullen Mjällby aus Schweden. Happy End auch für die Wiener Austria, die sich gegen Beitar Jerusalem im Elfmeterschießen durchgesetzt hat und im Playoff der Conference League auf Sporting Braga aus Portugal trifft.
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3: Hinein in einen neuen Tag, in den letzten Arbeitstag wieder ist die Woche geschafft. Schönen Freitag, schönen guten Morgen, kurz nach 6 haben wir es.

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1: Kommen wir nun zum Wetter für Österreich.
2: Mit einem Traumwetter starten wir ins Wochenende. Von in der Früh weg bis zum Abend hin scheint heute in Österreich die Sonne. Wolken gibt es nur selten. Die Temperaturen legen zu und erreichen tagsüber 27 bis 34 Grad. Am heißesten wird es in Richtung Westen. Heiß und sonnig geht es dann auch morgen weiter. Das Wetter ist aber nicht mehr ganz so beständig. Von Vadelberg bis zu den Hohen Tauern kann es am Nachmittag stellenweise regnen oder gewittern.
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3: Es ist kurz nach 6 Uhr und aktuell gibt es keine längeren Staus oder Verzögerungen. Kommen Sie gut und sicher an Ihr Ziel.

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Unsere Glückskinder heute an diesem Freitag, den 14. August, sind die Fische. Die dürfen sich freuen. Ihr gutes Bauchgefühl führt sie genau zur richtigen Gelegenheit an richtigen Ort und Stelle. Und dazu kommt eine schöne Überraschung, die für einen gelungenen Start ins Wochenende sorgt. Also, so viel war es einmal jetzt bei den Fischen. Wie schaut's mit den anderen Sternzeichen aus? Das schauen wir uns gleich an.

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1: Die Steinböcke, ja, die bringen die Woche konzentriert zu Ende. Was noch auf ihrer Liste steht, lässt sich heute mit Ruhe und einem klaren Plan gut erledigen. Die Wassermänner dürfen ruhig etwas spontaner sein. Eine unerwartete Idee bringt frischen Schwung und sorgt für gute Laune. Die Fische haben heute ein besonders gutes Gespür, haben wir schon gehört. Die Glückskinder des Tages, vertrauen Sie Ihrem Bauchgefühl, es könnte Sie genau zur richtigen Gelegenheit führen. Die Widder sind voller Energie, nutzen Sie Ihren Tatendrang, aber lassen Sie zum Start ins Wochenende auch einmal alle fünf gerade sein. Die Stiere genießen die angenehmen Seiten des Tages, gute Gesellschaft und kleine Erfolgserlebnisse sorgen für Zufriedenheit. Und die Zwillinge, die punkten heute mit Charme und den richtigen Worten. Ein Gespräch könnte heute erfreulicher verlaufen als erwartet. Und von den Krebsen bis hin zu den Schützen, das schauen wir uns gleich an. Ein bisschen Musik gibt's.

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1: Die Krebse dürfen sich heute auf einen wirklich entspannten Freitag freuen. Nehmen Sie sich Zeit für Menschen und Dinge, die Ihnen wirklich gut tun. Die Löwen strahlen Selbstbewusstsein aus. Zeigen Sie, was in Ihnen steckt. Ihre positive Art kommt heute besonders gut an. Die Jungfrauen schaffen Ordnung und Klarheit. Erledigen Sie noch, was erledigt werden muss, und dann können auch Sie entspannt ins Wochenende starten. Die Wagen bringen Leichtigkeit ins Miteinander. Besonders schöne Begegnungen und freundliche Worte versüßen Ihnen den Freitag. Die Skorpione können sich auf ihren Instinkt verlassen. Eine Entscheidung, bei der sie zuletzt noch gezögert haben, fällt ihnen heute leichter. Und die Schützen haben Lust auf Abwechslung. Ein spontaner Plan für den Feierabend könnte bei ihnen genau das Richtige sein.

Jetzt wird nicht geküsst. Naja, aber guten Morgen, Busserl, kann man schon geben. Das ist Ludwig Hirsch. Schönes Aufstehen, schönen Freitag, schönen guten Morgen, Österreich.

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1: Mit Alexander Fejkonja, guten Morgen. Damit das volle Potenzial der Geothermie in Österreich genutzt werden kann, plant das Finanzministerium neue Regeln. Derzeit braucht es bei Bohrungen die Zustimmung aller betroffenen Grundstückseigentümer. Das soll sich künftig ändern. Längst überfällig, sagt Gregor Götzl von Geothermie Österreich.
2: Es ist im Gesetz so, dass ich, wenn ich für Geothermie bohre, die Zustimmung aller Grundstückseigentümer benötige. Ich bin in einem Radius irgendwo, sage ich jetzt mal, im Umfeld von Wien. Wir reden da von mehreren 100 bis 1000 Grundstückseigentümer, die da theoretisch zustimmen müssen. Die merken das gar nicht. Es ist auch keine Beeinträchtigung für die. Das heißt, es werden sehr, sehr aufwendige Verfahren.
1: Wenn für Öl und Gas im Untergrund gebohrt wird, werden umliegende Grundstückseigentümer nicht gefragt. Das muss einfach geduldet werden. Da sollte man die Geothermie auch gleich behandeln und diese Duldungspflicht einführen, so Götzl. Lettland hat für einige seiner an Russland und Belarus grenzenden östlichen Gebiete in der Nacht einen Luftalarm ausgelöst. Heute in der Früh haben NATO-Verbündete eine Drohne im lettischen Luftraum abgeschossen. Daraufhin wurde der Alarm wieder aufgehoben. Woher die Drohne gekommen ist, ist noch unklar. Auch Finnland ist aktiv geworden und hat im östlichen Golf eine vorübergehende Sperrzone für Luft- und Schiffsverkehr eingerichtet. Nach dem Kabelbrand bleibt die Wiener S-Bahn-Strecke zwischen dem Praterstern und dem Hauptbahnhof weiter gesperrt. Ab dem 7. September wird die Strecke ohnehin umgebaut. Durch die Reparaturarbeiten bleibt sie jetzt aber sofort zu und das bis Oktober nächsten Jahres. Auch Reisende zum Flughafen Wien sind betroffen. Die müssen teils mit Schienenersatzverkehr fahren. Österreich darf sich über EM-Bronze beim Schwimmen freuen. Luka Mladenovic hat bei der Langbahn-EM in Paris unserem Team die erste Medaille beschert. Der Salzburger ist im 200-Meter-Brustfinale 600stel über seiner im Halbfinale fixierten OSV-Bestmarke geblieben. Es ist bereits seine dritte Medaille in der internationalen Klasse.
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3: Ja, der Freitag, der ist da. Wochenende ist in Sicht, hätte ich gesagt. Vielleicht sind es gerade beim ersten Kaffee oder ja, auch unterwegs zur Arbeit soll es geben. Vielleicht packen sie auch gerade die Badesachen zusammen für den See heute. Bis zu 35 Grad gibt's wieder. Ich liefere die passende Freitags-Sommermusik. 7:03 haben wir's. Schönen guten Morgen, Österreich. Ja, und bitte nicht vergessen, wer oben ohne in der Sonne liegt, die Sonnencreme. Ganz, ganz wichtig, das ist Reinhard Fendrich, oben ohne.

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1: Kommen wir nun zum Wetter für Österreich.
2: Mit einem Traumwetter starten wir ins Wochenende. Von in der Früh weg bis zum Abend hin scheint heute in Österreich die Sonne. Wolken gibt es nur selten. Die Temperaturen legen zu und erreichen tagsüber 27 bis 34 Grad. Am heißesten wird es in Richtung Westen. Heiß und sonnig geht es dann auch morgen weiter. Das Wetter ist aber nicht mehr ganz so beständig. Von Vadelberg bis zu den Hohen Tauern kann es am Nachmittag stellenweise regnen oder gewittern.
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3: Es ist kurz nach 7 Uhr und aktuell melden wir keine lang andauernden Verkehrsbehinderungen oder Staus. Wir wünschen eine gute Fahrt.

Swing, da kommt man aber gut hinein in den Freitag. Die Alpis haben da gejodelt und geswingt. 7:11 haben wir es jetzt schon und heute, da steht der zunehmende Mond im Zeichen der Jungfrau. Und Jungfrautage sind im Mondkalender vor allem Ordnungs- und Arbeitstage. Also, es ist ein guter Tag, um aufzuräumen. Das schauen wir uns gleich noch genauer an und jetzt auch Ohrenspitzen. Es gibt ein Radio VM1-Lied und das ist das.

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1: Er hat wieder einiges auf Lager, also er ist zunehmend und steht im Zeichen der Jungfrau. Und heute ist ein guter Tag, um aufzuräumen, auszumisten, Papierkram zu erledigen, der ewig schon herumliegt. Oder einfach einmal wieder Dinge an ihren richtigen Platz zu bringen. Auch Arbeiten, bei denen es auf Genauigkeit und Geduld ankommt, passen heute besonders gut. Wer das alles nicht will, der kann in den Garten hinausgehen. Auch dort kann gearbeitet werden. Die Jungfrau gilt traditionell als Zeichen, bei dem Pflegearbeiten gut aufgehoben sind. Also wer noch jeden Pflanzen versorgen oder rund ums Haus Ordnung schaffen möchte, auch das kann heute gut erledigt werden. In Sachen Körperpflege steht das Aufbauen und Pflegen im Vordergrund. Haare schneiden heute eher nicht so. Also kurz gesagt, ein richtig guter Tag, um noch schnell Ordnung zu schaffen vor dem Wochenende. Das ist Musik von Mario K. 18 Minuten nach 7 haben wir's.

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0: Guten Morgen an die Hilde und an alle anderen. 7:30 haben wir es. Und wie heißt so schön, gegen jedes Unheil ist ein Kraut gewachsen. Und ums Thema Kräuter und europäische traditionelle Naturmedizin geht es heute ein bisschen. Und da haben wir uns einmal als allererstes die Frage gestellt, was sollte man eigentlich in seiner Hausapotheke haben, wenn man es mit Kräutern vielleicht nicht so hat, wenn man sich da nicht so auskennt? Die Antwort:
1: ein ätherisches Lavendelöl, muss ich ganz ehrlich gesagt sagen, das sollte man und müsste man in der Hausapotheke haben. Warum? Das ätherische Lavendelöl, ehrlich gesagt, es hilft fast gegen alles. Ob es jetzt mit den Kindern ist, wenn du jetzt einen Insektenstich hast oder sogar im Mund eine, das ist das einzige Öl, das was man direkt tropfen darf auf die Schleimhäute. Ätherisches Lavendelöl ist einfach wunderbar. In die Salben kann man es rühren. Das ist ja antiviral, antibakteriell und gegen Pilze. Also wenn ich das weiß, dann weiß ich eigentlich schon ganz, ganz viel.
0: Ja, das hat uns zum Beispiel die Carmen Grieser, diplomierte Kräuterpädagogin und zertifizierte Tiroler Bergwanderführerin, gesagt. Aber warum ist denn die traditionelle europäische Medizin eigentlich gar nicht so bekannt? Diese Frage versuchen wir auf jeden Fall heute noch zu klären. Was bekannt ist, das ist Musik aus dem Ötztal und das ist Gilbert. Schönen guten Morgen, Österreich.

0: aber ganz egal. Von wo aus Sie uns zuhören, schön, dass Sie mit dabei sind. 7:07 haben wir es.
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0: Sonnenbrille aufsetzen, kurze Hose oder Rock an und den Freitag genießen. Das Wochenende ist zum Greifen nahe und die Ina Regen, die sorgt jetzt für einen Marmeladenglas-Moment. So

0: heute im Garten unterwegs sind, da ein bisschen jäten, da ein bisschen klauben, zupfen, dann schauen Sie mal genauer hin. Weil vielleicht sollte man nicht gleich alles ausreißen, es könnte ein wichtiges Kraut sein, sagt uns Carmen Grieser, diplomierte Kräuterpädagogin und zertifizierte Tiroler Bergwanderführerin.
1: Es gibt ganz, ganz viele Helferlein, das heißt natürlich ätherische Öle, sowie die Wildkräuter, darf man auch nicht vergessen, eine Schafgarbe zum Beispiel, ganz ein wichtiges Kraut, vor allem auch von der Hildegard von Bingen eben. Ein Girsch, jeder sagt immer das Unkraut, es ist kein Unkraut, sag ich, es ist ein Beikraut. Der Girsch ist ganz ein toller Begleiter, da kann man nicht nur den hernehmen für Rheuma zum Beispiel oder Gicht, sondern man kann den hernehmen in einen Kräutersalz, in einen Gewürzsalz, ich kann den in Salat reingeben, also ich kann auch kulinarisch sehr viel machen. Also das fasziniert mich einfach an die Kräuter, dass ich, erstens will ich mir gerne selber helfen, das war immer ganz ein wichtiges Thema für mich. Dann ist es auch ganz toll, wenn ich auch meiner Familie helfen kann und meine Bekannte, sage ich jetzt einmal. Und ja, so versorgt man sich dann selber.
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0: Und vielleicht dann ein Butterbrot mit ein paar Kräuterl obendrauf. Außerdem schauen wir noch auf die Uhr, 15 Minuten vor 8 haben wir es. Schönen guten Morgen, Österreich.

Einen schönen guten Morgen mit Ihrem Radio vor allem 1. Wie geht's weiter? Zum Beispiel so. Ja, also Melissa Naschenwein gibt's gleich und jetzt habe ich noch Sigrid und Marina für Sie.

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2: Mit Alexander Fekonja, guten Morgen. Wir haben zu wenig Ärztinnen und Ärzte, davon ist in Österreich immer wieder die Rede. Melanie Wenig, die Zahlen zeichnen aber ein anderes Bild.
3: Die rund 10.300 Planstellen für Vertragsärzte der österreichischen Gesundheitskasse sind laut dem aktuellen Stellenplanmonitoring zu mehr als 97% besetzt. Regional gibt es aber Unterschiede. Am meisten fehlen Fachärztinnen und Fachärzte in Tirol. Bei den Allgemeinmedizinerinnen und Medizinern ist die Lücke im Burgenland am größten. Am schwierigsten ist die Lage in der Zahnmedizin. Dort sind nur rund 90% besetzt. Trotz der Wartezeiten sieht Gesundheitsministerin Schumann die Versorgung aber sichergestellt.
2: Damit das so bleibt, setzt Schumann unter anderem auf mehr Primärversorgungszentren sowie einen eigenen Gesundheitsfonds, der bis 2030 jährlich mehr als 300 Millionen Euro bereitstellt. Der Flughafen Catania auf Sizilien ist wegen des Ätna-Ausbruchs erneut gesperrt. Bis morgen früh 2 Uhr soll es keine Ankünfte oder Abflüge geben. Seit Beginn des Vulkanausbruchs vor einer Woche sind rund 36% der geplanten Flüge gestrichen worden. Der wirtschaftliche Schaden wird auf 12 bis 24 Millionen Euro geschätzt. Waldbrände sorgen derzeit in mehreren Ländern in Österreichs Nähe dafür, dass Menschen ihre Häuser verlassen müssen. In Deutschland, in der Gemeinde Hürtgenwald in Nordrhein-Westfalen, müssen rund 1.800 Einwohner evakuiert werden. Seit gestern stehen dort rund 25 Hektar Wald in Flammen. Auch in Kroatien hat ein Waldbrand den Touristenort Lokva Rogoznica bedroht. Erste Häuser sind dort bereits zerstört. Auf der internationalen Fußballbühne hat Red Bull Salzburg gestern Abend bei Paphos nach einem 0:2 Rückstand am Ende 3:3 gespielt und steht damit im Playoff der Europa League. Dort wartet auf die Bullen Mjällby aus Schweden. Die Wiener Austria steht nach einem Sieg im Elferschießen gegen Beitar Jerusalem im Playoff der Conference League. Dort treffen die Wiener auf Sporting Braga aus Portugal.
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4: Ja, kurz nach 8 haben wir es jetzt schon. Der Freitag heute ist angelaufen. E-Mails werden beantwortet, die Schattenplatzerl im Schwimmbad werden reserviert. Und am Ende heißt es einfach durchhalten. Das Wochenende rückt näher. Ich würde sagen, wir lassen unseren Kaffee herunter und starten hinein in den heutigen Freitag. Ich bin Nadja Heiseler. Schönen guten Morgen. Und das sind die Schürzenjäger. Daheim ist halt daheim.

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1: Kommen wir nun zum Wetter für Österreich.
2: Ein strahlender Sommertag erwartet uns heute in ganz Österreich. Bis zum Abend hin scheint überall die Sonne, oft ist der Himmel sogar wolkenlos. Nur im Südwesten bilden sich am Nachmittag ein paar Quellwolken. Die Temperaturen klettern heute auf 28 bis 35 Grad. Am heißesten wird es im Westen. Auch morgen am Feiertag bleibt es dann sonnig und heiß mit bis zu 36 Grad. Nur in Vorarlberg und Tirol ziehen gegen Abend Wolken auf. Dort sind auch einzelne Gewitter möglich.
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3: Es ist kurz nach 8 Uhr und es gibt momentan keine größeren Verkehrsbehinderungen oder längere Staus. Wir wünschen eine gute Fahrt.

Also, zu meiner Lieblingsaufgabe im Haushalt gehört definitiv nicht, den Müll hinauszutragen und im Sommer gleich zweimal nicht, weil da riecht's nicht ganz so angenehm. Und deswegen hat sich auch die Barbara aus Schwarz in Tirol bei uns gemeldet. Die hat nämlich einen Tipp, wie wir den Mülleimer im Sommer geruchsfrei halten. Gleich nach Wolfgang Ambros, der sagt auch, es ist der allerschönste Sommer, egal ob der Kübel stinkt oder nicht.

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1: Ja, heute geht's in unserem Alltagstipp um den Küchenmüll. Die Barbara aus Schwarz in Tirol, die hat uns geschrieben, den Mülleimer im Sommer geruchsfrei zu halten, weil gerade bei Hitze entwickelt der Küchenmüll schnell unangenehme Gerüche. Und der Tipp von der Barbara: Streuen Sie nach dem Wechseln des Müllsacks 1 bis 2 Esslöffel Natron auf den Boden des Eimers, bevor der neue Sack hineinkommt. Natron bindet Gerüche und Feuchtigkeit und der Mülleimer bleibt gerade dann an warmen Sommertagen deutlich länger frisch.
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1: Die Früchte, die sind auch schon das Stichwort. Bei uns zum Mittag gibt es nämlich Bärentopfenschmarrn mit Vanille. Wie das funktioniert, was wir brauchen, schauen wir uns gleich an. Nach Edmund, Leiwand.

0: unglaublich leibernd.
1: Leibernde Klänge sind das gewesen. 8:30 haben wir's.
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1: Mhm. Und da mag ich es total gerne, am Freitag mit Ihnen aufzustehen, weil da gibt's immer was Süßes. Und ich bin auch ein Schleckermäulchen. Und Bärentopfenschmarrn mit Vanille ist heute ausgesucht worden. Ja, zum süßen Abschluss der Woche. Einen flaumigen Topfenschmarrn. Sommerlich, einfach und richtig gut. Dafür braucht man Topfen, Eier, Mehl, Milchzucker, Vanillezucker, Zitronenschale, Butter und ganz wichtig natürlich die frischen Beeren. Also verrühren Sie Topfen, Dotter, Milch, Mehl, Zucker, Vanillezucker und Zitronenschale zu einem glatten Teig. Schlagen Sie das Ei klar zu Schnee und heben Sie es vorsichtig unter. Backen Sie die Masse in Butter goldbraun an. Wenden Sie das Ganze dann und zerteilen Sie den Schmarrn mit 2 Gabeln. Geben Sie die Beeren dazu und lassen Sie alles kurz weiter backen. Dann ein bisschen Staubzucker oben drüber. Herrlich. Ich wünsche gutes Gelingen.
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1: Er ist bekannt durch den Hüftschwung. Das ist Andreas Gabalier. Schönen guten Morgen, Österreich. Der Volksrock'n'Roller.

0: Ja, Stichworte wie Yin-Yang, Akupunktur, Schröpfen. Ja, mit vielen von diesen Begriffen können einmal zumindest die meisten von uns was anfangen. Aber wissen wir eigentlich auch, für was zum Beispiel Schafgarbe gut ist, Lavendel oder Rosmarin? Also die Frage stellt sich, warum können wir oft mit der traditionellen chinesischen Medizin mehr anfangen als mit der europäischen, die ja viel näher ist, gerade bei uns in Österreich?
1: Vielleicht ist es mit dem Asiatischen, das ist normal ferner, das ist weiter weg, das ist normal irgendwas anderes, ja, das ist ein anderer Kontinent, da meint man vielleicht, das ist besser, besonders wirksam, und es ist früher natürlich gekommen, schon in der Ausbildungsgeschichte, weil da auch bei der traditionellen europäischen Medizin, die hat es so gegeben, ja, aber da waren keine Ausbildungen, das hat man wenig gehört, man hat ja manches unter Kräuterheilkunde schon gemacht, aber das ist nicht unter einem Dach vermarktet worden, unter Anführungszeichen. Und das ist in der chinesischen Medizin eher gewesen. Das war halt, und China ist groß, kennt man. Und wie gesagt, das ist eher, glaube ich, weil es halt anderer Kontinent ist, das ist immer was, das andere, das reizt, das Fernliegende, das ist immer so ein bisschen das Thema, das neugierig macht.
0: Ja, das sagt uns zum Beispiel der Roland Fuschelberger, Facharzt für innere Medizin. Also heute geht es ja bei uns ein bisschen um die europäische Medizin, Kräuterlehre. Und dass jeder zumindest ein Lavendelöl in seiner Hausapotheke haben sollte, haben wir heute auch schon gehört. Und was auch jeder braucht fürs Gemüt, ist auf jeden Fall die gute Musik. Die gibt's von uns, das ist Radio VM1, 20 Minuten vor 9 haben wir es.

0: gejodelt wird, das weiß ich nicht, aber ich weiß, dass es jetzt um die Heimatgrüße geht und die kommen heute auch aus Tirol. Um 11 geht's los, oder? Lilly, wo bist denn du heute?
1: Einen wunderschönen guten Morgen ins Studio. Mit den Heimatgrüßen sind wir heute unterwegs und zwar in Kitzbühel, hoch über Kitzbühel. Schauen wir Richtung Jochberg und dann aufs Kitzbühelhorn. Also in alle Richtungen können wir schauen, denn wir sind bei der Rosi auf der Sonnenbergstube. Einen schönen guten Morgen, Rosi.
2: Guten Morgen, liebe Lilly. Ich freue mich sehr, dass du da bist.
1: Bist du Frühaufsteherin?
2: Ja, ich bin zwar die Letzte, die schlafen geht. Ganz früh bin ich nicht, aber so um 8 Uhr bin ich da.
1: Das ist schön. Mehr über die Rose und über die Sonnenbergstuben hören wir dann heute zwischen 11 und 12.
0: Ja, also nicht mehr allzu lange, 15 Minuten vor 9 haben wir es mittlerweile schon. Noch sage ich schönen guten Morgen, Österreich.

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1: Und da gibt es jetzt immer mehr Quereinsteiger, die an Österreichs Schulen unterrichten. Und in Frankreich, da haben es Diebe auf Pokémon-Karten abgesehen. Das und mehr gleich in den Weltnachrichten um 9.

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2: Mit Alexander Fekonja. Immer mehr Quereinsteigerinnen und Quereinsteiger unterrichten an Österreichs Schulen. Zuletzt haben sie 12% der Neuanstellungen im Lehramt ausgemacht. Aktuelle Studien zeigen, dass sie oft gute Voraussetzungen mitbringen, im Berufsalltag aber noch häufig mit unklaren Rollen und hoher Stundenbelastung kämpfen. Wie wichtig der Quereinstieg für die Bundesländer auch in Zukunft noch sein wird, betont etwa auch der Personalverantwortliche der Kärntner Bildungsdirektion Thomas Druck.
3: Quereinsteigerinnen bei uns fungieren als regionale Personalreserve, sprich gerade in den peripheren Regionen im Oberkärntner Raum sind sie regional verwurzelt, sind teilweise Akademikerinnen, die im Bundesausland tätig waren und dann noch Kärnten zurückkommen wollen. Das ist eine gute strategische Personalreserve.
2: Auch Bildungsminister Wiederkehr setzt weiter auf Quereinsteiger und will sie künftig auch an Volksschulen einsetzen. Trotz der Klagen über zu wenig Kassenärzte sind Österreichs rund 10.300 Kassenarztstellen zu mehr als 97% besetzt, zeigt das ÖGK-Stellenplan-Monitoring. Regional gibt's aber Unterschiede. Am meisten fehlen Fachärzte in Tirol oder Allgemeinmediziner im Burgenland. Gesundheitsministerin Schumann sieht die Versorgung trotz Wartezeiten aber sichergestellt. Der britische Rechtspopulist Nigel Farage hat sich bei einer selbst ausgelösten Nachwahl im englischen Wahlkreis Clacton einen Sitz im britischen Parlament gesichert. Sein größter Konkurrent war überraschend ein Spaßkandidat mit Mülltonne als Helm. Er war aber klar unterlegen. Die großen Parteien hatten die Wahl boykottiert und als PR-Gag bezeichnet, mit dem sich Farage einer Überprüfung seiner Finanzen entziehen wolle. In Frankreich haben Einbrecher aus einem Sammelkartengeschäft in einer Stadt im Osten des Landes Pokémon-Karten im Wert von rund 80.000 Euro gestohlen. Mehrere hundert Karten sind weg. Pokémon-Karten sind in den vergangenen Jahren zunehmend zur begehrten Beute für Kriminelle geworden. Erst im Jänner wurden in Großbritannien Karten im Wert von rund 87.000 Euro erbeutet.
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4: Angekommen im Freitagvormittag, kurz nach 9 haben wir es. Sommer, Sonne, Sonnenschein, so lässt sich das zusammenfassen. Ja, und das Wochenende natürlich zum Greifen. Na, mit guter Musik, die gibt's jetzt auch. Ich bin Nadja Heiseler, schönen Vormittag Österreich wünsche ich. Ja, bis zu 35 Grad gibt's heute wieder. Wie es genau mit dem Wetter weitergeht, das hören wir uns gleich an. Aber wir können sie auspacken, die Sonnenbrille und auch die Sandalen.

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1: Kommen wir nun zum Wetter für Österreich.
2: Ein strahlender Sommertag erwartet uns heute in ganz Österreich. Bis zum Abend hin scheint überall die Sonne, oft ist der Himmel sogar wolkenlos. Nur im Südwesten bilden sich am Nachmittag ein paar Quellwolken. Die Temperaturen klettern heute auf 28 bis 35 Grad. Am heißesten wird's im Westen. Auch morgen am Feiertag bleibt es dann sonnig und heiß mit bis zu 36 Grad. Nur in Vorarlberg und Tirol ziehen gegen Abend Wolken auf. Dort sind auch einzelne Gewitter möglich.
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3: Es ist kurz nach 9 Uhr und aktuell gibt es keine längeren Staus oder Verzögerungen. Wir wünschen eine sichere Fahrt.

0: 12 Minuten nach 9 haben wir es. Schönen Vormittag.
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0: Die schauen wir uns an. Bringt der August viel Gewitter, wird der Winter kalt und bitter. Ja, Gewitter ist das eine, ein bisschen Regen tät nicht schaden und an den Winter will ich jetzt eigentlich noch nicht denken. Die

0: Ja, in Zeiten von Google, ChatGPT und einfach auch dem schnellen Griff zum Nachfragen, da merkt man, eignen wir uns immer weniger Wissen selber an. Dabei wäre es gerade, was die Natur angeht, so einfach, durch den Wald zu gehen, zu schauen, was man für Blätter oder für Kräuter am Wegesrand findet oder im Garten auch. Was hilft jetzt eigentlich bei Insektenstichen und Husten? Irgendwas aus dem Garten vielleicht. Carmen Grieser, das ist eine diplomierte Kräuterpädagogin und zertifizierte Tiroler Bergwanderführerin. Die hat sich dazu entschieden, dass sie sich das Wissen wieder aneignet und so auch ein bisschen dem Weg von ihrer Oma folgt.
1: Die Liebe zur Natur, die Liebe zu den Kräutern, die war immer schon in mir. Ich habe ja Floristin gelernt und habe immer bei meiner Oma gesehen, was die alles mit Kräutern gemacht hat. Und habe mich dann entschieden, die diplomierte Kräuterpädagogen-Ausbildung zu machen. Und ja, die Oma, immer wenn ich Holzwerk gehabt habe, hat mir die Oma einen Island-Moos-Tee gegeben. Mein Papa hat sie genauso mit einem Island-Moos-Tee versorgt. Das heißt, die Flechten sind ganz eine tolle, wichtige Gruppe, was man ein bisschen vergisst. Die Oma hat sie gemacht. Das heißt, die Oma lebt weiter, so wie sie mir es weitergegeben hat. Ganz genau.
0: Das ist ein toller Weg und weil die europäische traditionelle Medizin, finde ich, sollte auf gar keinen Fall vergessen werden. Ganz im Gegenteil. Wir sollten doch alle wieder ein bisschen mehr auf unsere schöne Natur Acht geben und sie auch wertschätzen.
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0: Und das ist SDS. Gell? Du bleibst heute Nacht bei mir. Ein bisschen was zum Mitsingen, mitschunkeln. Schönen Vormittag, Österreich. Bye.

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0: Einen schönen Vormittag, 9:30 haben wir's.
1: Wer hat heute Namenstag?
0: Da dürfen wir gratulieren. Zum Beispiel dem Max, dem Meinhard und dem Eberhard. Und wer nicht Namenstag, aber vielleicht Geburtstag hat, auch sie sind in guter Gesellschaft. Zwei prominente Geburtstagskinder gibt's da auf jeden Fall. Hollywoodstar und Bondgirl. Halle Berry feiert heute einen runden Geburtstag, die wird schon 60. Und auch Mila Kunis darf heute feiern. Die Schauspielerin ist bekannt unter anderem aus Black Swan oder Bad Moms. Die Gute wird 43. Und wenn sie Geburtstag haben, alles, alles Gute natürlich auch von unserer Seite.

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1: Und die Wunschbox speziell am Nachmittag ist dann wieder geöffnet ab 15 Uhr. Da begleitet sie nämlich mein Kollege Wolfgang Moser durch den Nachmittag hin, noch mehr in Richtung Wochenende durch den Feierabend auch. Und wenn Sie anrufen unter 013 3x die 6 und 5x die 7, dann können Sie sich Ihren persönlichen Nachmittag noch netter gestalten mit Ihren Lieblingsliedern.

0: Hallo, ich bin Andrea und ich höre irrsinnig gern VM1 und ich bin so dankbar, dass der Wolfi und sein Team immer meine Wünsche erfüllen.
1: Ja, so ist es auch heute am Nachmittag wieder unter 013, 3x die 6 und 5x die 7. Jetzt haben wir es 15 Minuten vor 10 und das ist Andi Borg, der sagt, steck dir deine Sorgen einfach an den Hut. Dein

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Ich muss nicht zwischen den Zeilen lesen, die sind nämlich relativ klar hier auf unserem Dienstplan. In der nächsten Stunde gibt es jetzt Fredi Fritz. Um 11 starten unsere Heimatgrüße, heute aus Kitzbühel. Ich bin Nadja Heiseler, habe also 2 Stunden Pause und wir hören uns pünktlich um 12 zur Mittagspause dann wieder.

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2: Mit Alexander Fekonja. Schlechte Arbeitsbedingungen und Gewalt im Job hängen oft eng zusammen. Und die Fälle von Gewalt am Arbeitsplatz in Österreich nehmen zu. Betroffene leiden danach oft an Angstzuständen, Schlafstörungen oder sogar an einer posttraumatischen Belastungsstörung. Melanie Wenig, jetzt wird die Arbeiterkammer laut.
3: Nicht die Arbeitnehmerinnen und Arbeitnehmer müssen sich selbst schützen, sondern die Arbeitgeber haben eine Fürsorgepflicht, und zwar schon bevor etwas passiert, heißt es von der AK. Mehr als die Hälfte der Betriebe in Österreich habe aber gar kein Verfahren, um mit Drohungen oder Angriffen umzugehen. Besonders gefährdet seien etwa Beschäftigte, die alleine arbeiten müssen, zum Beispiel im Nachtdienst in Pflegeheimen. Die Wurzel des Problems ist da oft der Personalmangel.
2: Auch Mobbing ist für die AK kein rein persönliches Problem, sondern hänge oft mit schlecht gestalteten Arbeitsbedingungen zusammen, etwa Zeit- oder Konkurrenzdruck. Der große Waldbrand auf der griechischen Halbinsel Chalkidiki ist mittlerweile unter Kontrolle. Einzelne Brandherde und Glutnester werden aber noch überwacht, heißt es von den Behörden. Das Feuer ist gestern ausgebrochen. Rund 480 Menschen wurden mit Booten in Sicherheit gebracht. Wegen starker Nordwinde mit Böen über 100 km/h bleibt die Waldbrandgefahr in weiten Teilen Griechenlands weiterhin sehr hoch. US-Präsident Trump ist mit seiner Klage gegen die Elite-Uni Harvard wegen Antisemitismusvorwürfen vor einem US-Bundesgericht abgeblitzt. Die Regierung hat der Uni vorgeworfen, während pro-palästinensischer Proteste 2024 nicht ausreichend gegen ein feindliches Umfeld für jüdische Studierende vorgegangen zu sein. Trump geht seit seinem Amtsantritt massiv gegen Harvard und andere ihm zu links geltende Hochschulen vor. In Venedig ist wieder ein Delfin gesichtet worden, diesmal nahe der Rialto-Brücke im stark befahrenen Canal Grande, zwischen Gondeln, Wasserbussen und Motorbooten. Der Bürgermeister Venedigs hat die Bootsfahrer deswegen dazu aufgerufen, langsamer zu fahren, um das Tier zu schützen. Auch aus anderen Teilen der Lagune wurden zuletzt Delfine gemeldet.
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4: Einen schönen Vormittag heute am Freitag, den 14. August. Gott sei Dank haben wir nicht Freitag, den 13. Nein, Spaß beiseite. Sie machen Musik, ist jetzt angesagt. 013, 3x die 6 und 5x die 7. Das ist die Nummer, bei der Sie eine Sprachnachricht mit Ihrem Musikwunsch hinterlassen können. Und ich werde ihn in dieser Stunde noch spielen. Jetzt geht's nach Kärnten zu den drei Kärntnern. Amusi für die und mich. Und danach der Blick aufs Wetter und auf den Verkehr.

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1: Kommen wir nun zum Wetter für Österreich.
2: Ganz viel Sonne gibt es heute im ganzen Land und den ganzen Tag über. Nur im Südwesten bilden sich am Nachmittag ein paar Quellwolken. Die Temperaturen erreichen 28 bis 35 Grad. Die 35 sind vor allem im Westen möglich. Und auch morgen geht es ähnlich weiter mit bis zu 36 Grad. Nur in Vorarlberg und Tirol ziehen gegen Abend hin Wolken auf. Dort sind dann auch einzelne Gewitter mit dabei.
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3: Es ist kurz nach 10 Uhr und im Moment sind uns keine größeren Verkehrsbehinderungen gemeldet. Gute Fahrt und passen Sie auf sich auf.

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1: Bauer Mornstein, da ist der Jan Fabriksen. Ich wünsche für einen Arbeitskolleg, für einen Andreas, für die Zillertal Dolamando mit Leib und Seele ein Bauer. Danke, Henk. Schönes Wochenende.

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Die Alpengargela, ein Wunsch nach dem anderen, kommt rein. 013, 3x die 6 und 5x die 7. Das ist Ihre Wunschnummer, bei der Sie eine Sprachnachricht mit Ihrem Musikwunsch hinterlassen können. Ich werde ihn versuchen zu spielen in dieser Stunde noch. Jetzt geht's weiter mit Volkshilfe Noirenkastel.

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1: Ja, sagt, da ist der Michael aus Innsbruck. Ich darf mir wünschen, die Männer mit den Bachten von den Haushalten aus dem Zillertal.

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1: Hallo, ich bin die Alina und ich wünsche mir das Lied Blond von den Schilcherlandbuben. Vielen Dank.

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1: Hallo, liebes Radio VM1-Team. Da spricht der Wolfgang aus Hittisau am Bregenzer Wald. Ich hätte gern einen Wunsch, und zwar vom Goldried Quintett, den Groß-Venediger Marsch. Ihr seid ein super Sender. Bitte macht's weiter so. Danke und schöne Grüße aus dem Ländle.

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1: Ja, hallo, da ist der Herbert aus Wiesing. Ich darf mir ein Lied von Tiroler Blut wünschen. Fendt Vario, ihr seid der beste Volksmusiker. Danke, vielen Dank.

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1: Das war schon wieder mit Ihren Musikwünschen für heute Vormittag. Nachmittag geht's weiter mit Wolfgang Moser. Da können Sie weiter Ihre Musikwünsche angeben. Aber jetzt geht's gleich zu den Heimatgrüßen mit Lilli Staudigl. Da geht's zu Rosi Schipflinger Sonnbergstuben. Und danach gibt's Nadja Heiseler im Mittagsmenü. Ich sage auf Wiederhören. Bis bald.

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1: Mit Hannes Haab. Spezialteams der heimischen Feuerwehren sind ab heute auf der italienischen Insel Sardinien im Einsatz. Sie trainieren mit Kollegen aus ganz Europa die Waldbrandbekämpfung. Österreich steht dahingehend gut da, sagt Dietmar Pfarrer-Fellner, der Landesfeuerwehrkommandant von Niederösterreich.
2: Alle anderen schicken ja Berufsfeuerwehren oder militärisch geführte Einheiten. Wir sind mittlerweile so gut aufgestellt mit der Erfahrung der letzten Jahre, dass wir innerhalb von 4 Stunden nach Anforderung der EU abrufbereit sind. Das heißt, wir haben hier ein sehr hohes Niveau und hohe Qualität gebracht. Mittlerweile aber das alles mit Freiwilligen. Das glaubt uns europaweit fast niemand, wo wir in Einsatz gehen. Das ist schon was Besonderes und dafür möchte ich auch allen Einsatzkräften herzlich danken.
1: Die österreichische Feuerwehr hat in den letzten Jahren schon eine Menge Erfahrung bei Auslandseinsätzen gesammelt, unter anderem bei schweren Waldbränden in Frankreich, Nordmazedonien oder im Vorjahr in Montenegro. Schlechte Arbeitsbedingungen und Gewalt am Arbeitsplatz hängen oft eng zusammen und die Fälle in Österreich nehmen zu. Nicht die Arbeitnehmer müssen sich selbst schützen, sondern die Arbeitgeber haben eine Fürsorgepflicht, heißt es von der Arbeiterkammer deswegen. Denn mehr als die Hälfte der Betriebe hat laut AK gar kein Verfahren, um mit Drohungen oder Angriffen im Job umzugehen. Tragischer Unfall in Vorarlberg in Höchst im Bezirk Bregenz ist ein 50-jähriger Vater und Landwirt mit einem Traktor samt Anhänger im Stall zurückgefahren, ohne zu bemerken, dass ihm sein 3-jähriger Sohn mit dem Fahrrad gefolgt war. Das Kind wurde von einem Reifen des Anhängers erfasst und ist ums Leben gekommen. Ein Alkotest ist beim Vater negativ ausgefallen. Italiens Tourismusbetriebe jubeln über einen starken Sommer. Im Vormonat haben die Touristiker über 4 Millionen Übernachtungen und rund 1 Million Ankünfte mehr gezählt als im Vorjahr. Gerade das Plus bei den Gästen aus dem Ausland ist bei 6% gelegen. Immer beliebter werden die Bergregionen Italiens und die italienischen Inseln.

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2: Einen wunderschönen Vormittag, herzlich willkommen. Mein Name ist Lilli Staudigl. Mit den Heimatgrüßen sind wir heute unterwegs und zwar in Kitzbühel. Hoch über Kitzbühel thront sie, die Sonnbergstuben von der Rosi. Einen schönen Vormittag, Rosi.
3: Grüß dich, Lilli. Sehr schön, dass du da bist.
2: Du, wann hat denn das überhaupt angefangen mit der Sonnbergstuben?
3: Lilli, du wirst es nicht glauben, aber ich bin jetzt 58 Jahre Wirtin. Also vor 58 Jahren habe ich angefangen.
2: Das heißt, du hast die Sonnbergstuben sozusagen aus der Taufe gehoben. Was war denn das vorher?
3: Das war vorher war Wiese. Und meine Eltern waren Bergbauern. Und mein Papa hat übergeben, wir sind zwei Kinder. Mein Papa hat einen Bruder übergeben, der ist Bauer geworden. Ich war von meiner Lehre fertig und der Papa hat gesagt, du kommst jetzt heim, du kriegst jetzt einen Baugrund und das ist ein ganz besonderes Platzl und da machst du jetzt was draus. Und so habe ich das halt befolgt. War schwierig, weil es war Bauverbot und ich habe schon ein Jahr kämpfen müssen, dass ich überhaupt bauen habe dürfen.
2: Ja, das wird eine ganz interessante Stunde. Bleiben Sie dabei. Ich freue mich riesig, dass ich heute da sein darf.

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1: Kommen wir nun zum Wetter für Österreich.
2: Ganz viel Sonne gibt es heute im ganzen Land und den ganzen Tag über. Nur im Südwesten bilden sich am Nachmittag ein paar Quellwolken. Die Temperaturen erreichen 28 bis 35 Grad. Die 35 sind vor allem im Westen möglich. Und auch morgen geht es ähnlich weiter mit bis zu 36 Grad. Nur in Vorarlberg und Tirol ziehen gegen Abend hin Wolken auf. Dort sind dann auch einzelne Gewitter mit dabei.
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3: Aktuell kommt es zu einigen Verzögerungen in mehreren Regionen. In Tirol gibt es auf der Inntal-Autobahn zwischen Kufstein Süd und dem Grenzübergang Kiefersfelden einen Stau aufgrund einer hohen Verkehrsbelastung. In Salzburg ist auf der Tauern-Autobahn zwischen Flachau und Eben im Pongau ein Stau im Baustellenbereich, was zu Verkehrsbehinderungen führt. In Wien gibt es auf der Autobahn Südosttangente zwischen Knoten Kaisermühlen und Knoten Prater sowie in der Gegenrichtung zwischen Knoten Wien-Inzersdorf Süd und Knoten Prater Staus wegen hoher Verkehrsbelastung. Rechnen Sie mit längeren Fahrzeiten in all diesen Bereichen. Gute Fahrt und passen Sie auf sich auf.

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1: Mit den Heimatgrüßen sind wir heute zu Gast bei Rosi Schipflinger in der Sonnbergstuben. Hoch über Kitzbühel thront sie. Wir haben gerade gehört, dass der Papa ihr sozusagen die Wiesen gegeben hat und Da hat sie was draufgebaut. Hast du gewusst, dass da irgendwas sein muss, ein kleines Gasthaus? Oder wie hat denn das angefangen? War das sehr klein oder hast du schon in Dimensionen gedacht?
2: Nein, habe ich nicht gedacht, dass es so entwickelt hätte, wie man ihr denkt. Also ich habe ganz klar angefangen. Ich habe also gerade also 5 Zimmer gehabt, das heißt 10 Betten. Und 10 Handtücher, muss ich jetzt dazu sagen, weil mehr hätte ich mir nicht vermögen. Und so habe ich angefangen mit Zimmerfrühstück. Das ist aber bei uns herum nicht gegangen, weil das einfach zu weit weg ist vom Schuss und es war kein Gasthaus in der Nähe. Und dann habe ich gleich die nächste Saison habe ich sofort angefangen mit Vollpension. Und dann hat sie sich ganz sehr, ich muss sagen, sehr gut entwickelt. Also ich habe ja kochen gelernt und dann Beppe Harischer und die Frau Harisch, das war die Mutter, das war meine Lehrerin und die hat von der habe ich so viel gelernt, die war so fleißig. Also ich habe alles da müssen, was gerade kommt. Und es ist auch auf keine Stunden geschaut worden. Und ich muss sagen, ich bin der Frau Harisch Senior, sie lebt leider nicht mehr, sehr, sehr dankbar. Und auch meinen Eltern sehr dankbar, weil ich habe die Bauernwirtschaft genauso lernen müssen.

0: Mit den Heimatgrüßen sind wir heute zu Gast hoch über Kitzbühel bei Rosi Schipflinger in der Sonnbergstuben. Wir haben gehört, sie hat klein angefangen mit ein paar Zimmer und ist es dann mit der Zeit gekommen, wo du dann gesagt hast, Vollpension, du in der Früh Frühstück machen, dann mittags kochen und dann abends wieder kochen. Wie geht denn das alles nebeneinander?
1: Ja, das ist aber gar nicht so leicht. Also ich muss sagen, das habe ich alles allein da. Dann habe ich dann einmal wieder, ich habe alle 3 Jahre gebaut und dann habe ich ja dazu gebaut, habe ich also bis zu 20 Personen habe ich alles allein gemacht. Und dann habe ich eine Nachbarin gehabt, eine recht fleißige, die was mir geholfen hat.
0: Unglaublich. Also das ist ja Wahnsinn für 20 Personen. Dann musst du ja noch die Betten machen und das alles noch. Wann hast du dann die Wäsche gemacht?
1: Die Wäsche habe ich meistens dann in der Nacht gemacht.
0: Deswegen immer spät.
1: Nicht viel.
0: Du hast das heute auch noch nicht
1: und
0: schlafen.
1: Heute auch noch nicht so viel.
0: Was waren damals bevorzugt vom Gast her? Waren das schon Einheimische aus Österreich oder war das eher der deutsche Gast?
1: Nein, es waren eigentlich, wo ich gelernt habe, beim Harisch, da war das Casino auch drin. Und die Casino, die Croupiers, die sind eigentlich am Anfang zu mir gekommen und ich habe dann ein Menü gemacht, mit dem waren sie zufrieden. Und dann war damals Toni Seilers Zeiten und der hat gesagt, ja, wenn du jetzt da oben bist, dann komme ich mit meinen Leuten und so. Und dann war mein erster prominenter Gast war Turn und Taxis. Und der hat ja die 3 Kinder, Johannes und die 2 Dirndl und die Gloria, die ist dann Skifahren gegangen. Wir haben ja da den Liftkleid daneben, die ist Skifahren gegangen mit Michelera und Turn und Taxis. Der hat gesagt, also Rosi ist eben den schönsten Platz der Welt. Und dann habe ich gedacht, was man da für einen Schmäh erzählt, der hat viel schönere Plätze wie ich. Aber wenn ich heute so nachdenke, muss ich sagen, also ist wirklich einer von den schönen Plätzen bei uns herum. Ich muss sehr, sehr dankbar sein, dass der Papa mir das geschenkt hat.

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0: Das heißt, es hat dann seinen Anfang genommen, dass natürlich Kitzbühel mit die Rennen ist ja alles natürlich auch viel Prominenz gekommen. Und die sind dann heraufgegondelt, weil ich meine, das ist ja schon sehr weit herum am Berg.
1: Es ist schon, wir sind auf 1200 Meter herum, aber das hat sich so ergeben. Das ist also ein kleiner Geheimtipp gewesen am Anfang. Und so hat sich das einer aus den anderen gesagt. Dann ist ja Jack White gekommen, der hat dann das Kitzbühel, mein Augenstern für mich, geschrieben. Und wir haben es dann auch vorgestellt bei der Tennisstadion-Einweihung. Und dann hat das so seinen Lauf genommen. Ich habe dann Fernsehsendungen gekriegt und ich war schon damals schon so, dass ich gesagt habe, ich verlange nichts für den Auftritt, aber ich muss Kitzbühel und die Sonnbergstuben erwähnen dürfen. Wo hat man mehr Erfolg wie Radio und Fernsehen? Und das habe ich damals schon erkannt. Und da habe ich auch gesagt, wenn das Fernsehen mich gefragt hat, also gesagt, ja, ich komme, aber ich muss Kitzbühel erwähnen dürfen und die Sonnbergstuben erwähnen dürfen. Und das ist mir gelungen. Ich muss da auch versuchen, wir haben einmal, das ist ganz nett, haben wir ganz eine große Sendung in Kitzbühel gehabt. Und dann ist der Herr zu mir gekommen und hat gesagt, ja, Rosi, wir wollen auf Ihrer Terrasse drehen. Und es war gerade kurz, wo ich meine Platten rausgebracht habe, Kitzbühel, mein Augenstern. Und danach, und dann habe ich gesagt, ja, wir sind alles dabei. Es waren wirklich die Besten von den Besten dabei. Und dann habe ich gesagt, wissen Sie, ich habe auch eine CD, habe ich gerade rausgebracht, Kitzbühel, mein Augenstern. Und dann hat er gesagt, ja, aber Sie sind nicht dabei. Dann habe ich gesagt, dann drehen Sie auch nicht auf unsere Terrasse. Da ist er den nächsten Tag gekommen und hat gesagt, Sie sind dabei und dürfen wir dann auf Ihrer Terrasse drehen. Ich war schon ein bisschen eingebildet. Aber es hat sich ausgezahlt.

0: Die Heimatgrüße, die grüßen heute aus Kitzbühel vor der Rosi Schiepflinger vor der Sonnenbergstube. Rosi, wir haben gehört, das hat dann seinen Lauf genommen, wie du dann deine erste CD aufgenommen hast. Du hast den Jack White erwähnt, aber der muss ja auch mal dann hierher kommen und sehen, dass du ja singen kannst.
1: Ja, ich habe allweil schon gern gesungen, abends für meine Gäste. Und da war der Jack da und dann war ja eigentlich eh fast unser Nachbar. Und dann haben wir dabei gesungen und dann hat ihm sehr gut gefallen. Er hat gesagt, ich möchte mit dir was machen. Und dann hat er seinen 60. Geburtstag gehabt und dann waren wir eingeladen zu zweit auf seinen Geburtstag oben in Berlin. Er hat uns die Tickets geschickt und dann waren ja alle in Mini-Mini und die Anneliese und ich, wir haben gesagt, was zieht man denn an? Was ist denn Garderobe? Haben wir gefragt. Dann haben sie gesagt, jeder kann anziehen, was er will. Und jetzt haben wir die lange Dirndl gewandelt gehabt. Wir waren die Einzigen natürlich in lang. Aber er hat uns einen schönen Tisch gemacht. Das war unsere Tischherren waren der Zahnarzt und sein Architekt. Und wir waren wirklich der lustigste Tisch. Und jeder von seinem Künstler hat einmal ein Lied gesungen. Und dann ist sein Freund, der Heini, zu mir gekommen und gesagt, Rosi, du musst den Jack auch ein Lied singen. Und ich gesagt, so, Annelies, wenn ich alles tue, aber das tue ich nicht. Da traue ich mir jetzt nicht aus. Und sie gesagt, du trinkst jetzt zwei doppelte Schnapsel und du gehst jetzt raus. Gut, habe ich zwei doppelte Schnapsel getrunken. War ich schneidig natürlich. Und dann bin ich rausgegangen und habe Kitzbühel, das ist Kitzbühel in Tirol, das Lied habe ich ihm gesungen. Und dann hat er gesagt, komm, ist auf den Tisch gekommen und hat gesagt, ich schreibe für dich ein neues Kitzbühel-Lied. Und so hat das seinen Lauf genommen. Und das ist der 2. September, ist sein Geburtstag. Und dann ist er gekommen, euer wieder. Und er hat gesagt, musst jetzt nach München fahren. Ja, ich habe keine Zeit nach München fahren, aufnehmen. Nein, geht gar nicht. Ostern hat er gesagt, wenn du jetzt nicht nach München fährst und es aufnimmst, dann kriegst du das Lied jemand anderer. Dann habe ich mir gedacht, bevor es jemand anderer kriegt, fahre ich raus. Und so ist das entstanden.

0: Mit den Heimatgrüßen sind wir heute in Kitzbühel. Ja, ich würde schon sagen, Tirol ist eine Legende. Die ist eigentlich aus Kitzbühel schon gar nicht mehr wegzudenken. Wenn man an Kitzbühel denkt, denkt man an die Rose und an ihre Sonnenbergstuben. Und sie hat sich das über so viele Jahre hart erarbeitet. Und das, was ich so toll finde, Rosi, die ganze Prominenz, die bei dir ist, beziehungsweise, ich würde jetzt mal sagen, Otto Normalverbraucher kommt, du bist mit jedem gleich lieb.
1: Ja, für mich ist jeder Gast gleich und wir behandeln auch jeden gleich. Hauptsache, wenn er bei uns eingehört.
0: Ich habe auch gesehen, du gehst auch immer gern von Tisch zu Tisch und fragst, ob alles in Ordnung ist und dann fragen dich die Leute, ob sie ein Foto machen dürfen. Ist das lästig oder machst du das gern?
1: Nein, das mache ich einfach nur gern. Ich liebe die Gäste. Und ich sage, wenn er schon so weit aufgefahren, dann muss er zufrieden wieder rausgehen. Wenn ein Gast, ich sage das aber zu unseren Mitarbeitern, ein Gast, wenn unzufrieden ist, kostet uns 10 andere.
0: Ja, auf alle Fälle. Ja. Ich sehe da hinter dir eine Taufurkunde. Da steht Gräfin Rosi, die singende, ballonverjodelnde Ballonkönigin von und zu Kitzbühel. Du hast eine Ballonfahrt einmal gemacht.
1: Ja, das muss ich dir so erzählen. Also wir waren eingeladen, es war also der Ernst Hinterseer und der andere Molterer und ich zum Ballonfahren. Und ich sage, dass wir sind da unten gestanden und die zwei sind nicht eingestiegen, wir haben sie aufgeschickt.
0: Haben sie gesagt, fahr davon, oder? Hast du keine Angst gehabt?
1: Nein, ich bin eine Schneidige, weißt du, ich bin eine Berglerin.
0: Du hast ja auch einen Sohn, der vor vielen Jahren auch schon übernommen hat. Das ist natürlich schon schön, oder, wenn die nächste Generation sozusagen das Haus weiterführt.
1: Ja, er ist sehr, sehr fleißig, er macht die ganze Küche und ich bin sehr dankbar, dass ich ihn habe. Er war ja 20 Jahre weg, ist nach 20 Jahren zurückgekommen, Gott sei Dank, und ist jetzt 14 Jahre daheim und er macht es eigentlich mit Freude.

0: wir sind heute zu Gast mit den Heimatgrüßen hoch über Kitzbühel bei der Rosi Schiepflinger in der Sonnbergstube. Rosi, du hast natürlich, glaube ich, 1000 Fotos, würde ich jetzt mal sagen, von Prominenten. Gibt es da einen, wo du sagst, das ist ein Lieblingsprominenter, das war super, dass der bei uns war?
1: Nein. Ich kann jetzt gar keinen Aussatz, aber ich mag sie eigentlich alle gern und ich freue mich über jeden, der kommt. Und ich muss sagen, bei vielen ist schon eine tiefe Freundschaft entstanden nach all den Jahren, gell? Und so ist es, da sage ich aber schon, das ist direkt eine Seelenverwandtschaft schon.
0: Der Arnold Schwarzenegger kommt ja auch immer regelmäßig zu dir.
1: Der Arnie kommt aber regelmäßig zu mir, nur ist er jetzt sehr, sehr beschäftigt mit dem ganzen Klima und so, also nicht mehr so oft wie früher.
0: Es war ja Paul Anker, die waren ja auch alle bei dir. Haben die auch bei dir gesungen?
1: Ja, verschiedene haben auch bei uns gesungen. Oder ich habe mit einer singen dürfen.
0: Wie viele Feste gibt es jetzt so im Jahr?
1: Was jetzt nicht Privatveranstaltungen sind, weil Privatveranstaltungen haben wir eigentlich jede Woche. Gell? Aber es fängt eigentlich an mit Silvester, dann ist das Hanenkammrennen, also erst einmal die A1-Party, Freitag, aber die haben wir auch schon seit 22 Jahren. Dann haben wir unser Schnitzelessen, das ist auch schon über 20 Jahre.
0: Also legendär.
1: Na, zuerst noch Harley-Treffen, weil der Friedl ist ja so ein bisschen ein Harley-Fan. Und dann haben wir die Almrausch Party. Und ganz in Rosis im September haben wir noch das Ganze. Ganz in Rosis heißt das. Das sind unsere Sachen, was wir haben regelmäßig.
0: Für das bist du ja berühmt.
1: Für unsere Enten. Sicher, die Enten ist schon sicher 40 Jahre oder noch länger unser Klassiker. Und selbst im Sommer, wo die ärgste Hitze ist, wir haben im Sommer einmal die Enten von der Speisekarte arbeiten tun, haben wir so viele Reklamationen gehabt, dass wir es wieder aufgetan haben. Also selbst wenn es heiß ist, essen es bei uns die Enten.
0: Gibt es ein Rezept, was heute noch von dir gekocht wird?
1: Nein, ich koche selber eigentlich. Wenn Ruhetag ist, dann koche ich mir eine Gerstelsuppe mit einem Gesöchten innen, weil das ist eigentlich meine Lieblingsspeise.

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0: Wir waren heute mit den Heimatgrüßen zu Gast bei Rosi Schipflinger in der Sonnbergstube. Rosi, was wünschst du denn für die Zukunft?
1: Also für die Zukunft wünsche ich mir, dass ich gesund bleibe oder die ganze Familie gesund bleibt, dass es so weitergeht. Ja, dass wir nicht so in Ängste leben brauchen, vielleicht, bitte, das war halt, aber da haben wir ja wenig Einfluss, gell. Aber ich sage, ich bin jetzt nicht so begottisch, aber ich bete auch jeden Tag, dass einfach ein bisschen Frieden in die Welt kommt.
0: Rosi Schipflinger, vielen herzlichen Dank, dass du heute dir Zeit genommen hast, dass wir zwei ein bisschen plaudern dürfen. Ich freue mich auf ein Wiederhören und Wiedersehen. Danke.
1: Danke, Lili. Bis zum nächsten Mal.
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1: Mit Hannes Harp. Feuerwehrleute aus Österreich sind ab heute auf Sardinien im Einsatz. Sie sind Teil einer europäischen Übung, bei der es darum geht, Waldbrände richtig zu bekämpfen. Auf dem Gebiet sind die Österreicher gut aufgestellt, sagt der Landesfeuerwehrkommandant von Niederösterreich, Dietmar Facherfellner.
2: Wir waren bei großen Waldbränden in Nordmazedonien, wir waren in Frankreich, Bordeaux, in der Nähe von Marseille. Das heißt, wir haben hier schon sehr viel Erfahrung uns ansammeln können, dass wir mittlerweile auch hier in der Oberliga der Waldbrandbekämpfer Europas mitspielen können.
1: An der Übung auf Sardinien nehmen über 50 Feuerwehrleute aus Niederösterreich und Salzburg teil. Einen neuen Waldbrand gibt es im Südwesten Frankreichs. Dort brennen aktuell etwa 1100 Hektar Land. Der Wind hat dafür gesorgt, dass sich das Feuer schnell ausgebreitet hat. Die französischen Feuerwehrleute haben den Brand bremsen können. Die extreme Hitze macht das Löschen aber besonders schwer. Über 500 Helfer sind im Einsatz. Insgesamt 525 Menschen wurden bereits in Sicherheit gebracht. Immer mehr Quereinsteiger unterrichten an Österreichs Schulen. Zuletzt sind 12% der neu eingestellten Lehrer Quereinsteiger gewesen. Bei den Rahmenbedingungen für sie ist aber noch Luft nach oben, zeigen aktuelle Studien. Bildungsforscher verlangen deshalb mehr Unterstützung beim Quereinstieg. Bildungsminister Wiederkehr setzt jedenfalls weiter darauf und will Quereinsteiger künftig auch an Volksschulen einsetzen. Italiens Tourismusbetriebe jubeln über einen starken Sommer. Im Vormonat haben die Touristiker über 4 Millionen Übernachtungen und rund 1 Million Ankünfte mehr gezählt als im Vorjahr. Gerade das Plus bei den Gästen aus dem Ausland ist bei 6% gelegen. Immer beliebter werden die Bergregionen Italiens und die italienischen Inseln.
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3: Die wohlverdiente Pause. Kurz nach 12 haben wir es. Herzlich willkommen zu 2 Stunden Mittagspause. Schon wieder die letzte Mittagspause für diese Woche. Freitag haben wir es. Das Wochenende steht vor der Tür und viel gute Musik ist mit im Gepäck.
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1: Kommen wir nun zum Wetter für Österreich.
2: Reichlich Sonne gibt es heute den ganzen Tag über in Österreich und das bei komplett wolkenlosem Himmel. Ein paar kleinere Wolken können im Laufe des Nachmittags im Südwesten Österreich dabei sein. Entlang der Donau oder in manchen Alpentälern wird auch der Wind etwas kräftiger. Die Temperaturen schaffen es heute auf 28 bis 35 Grad. Die heimischen Hitzepole sind heute erneut im Westen Österreichs.
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3: Aktuell kommt es zu einigen Verkehrsbehinderungen in mehreren Regionen. In Tirol gibt es einen Stau auf der Inntal-Autobahn zwischen Kufstein Süd und dem Grenzübergang Kiefersfelden aufgrund einer hohen Verkehrsbelastung. In Vorarlberg ist die Ortsdurchfahrt Müselbach in beiden Richtungen gesperrt, was auf einen Unfall zurückzuführen ist und zu einem Stau führt. In Salzburg verzeichnen wir stockenden Verkehr im Baustellenbereich auf der Tauernautobahn zwischen Flachau und Eben im Pongau, was zu Verkehrsbehinderungen führt. In Wien gibt es mehrere Staus auf der Autobahn Südosttangente zwischen Knoten Kaisermühlen und Knoten Prater sowie zwischen Ausfahrt Favoriten und Knoten Prater. Zudem sind Aufräumarbeiten auf der Wiener Außenring-Schnellstraße zwischen Laxenburger Straße und Raststätte-Raststation Schwechat im Gange, was ebenfalls zu Verkehrsbehinderungen führt. Rechnen Sie mit längeren Fahrzeiten in all diesen Bereichen. Wir wünschen eine gute Fahrt.

Ja, wer trägt schon gern den Müll hinaus? Wahrscheinlich niemand oder schon gar nicht im Sommer, weil es ja richtig grauslich stinkt im Müllhaus. Einen Tipp dagegen gibt's aber heute und zwar in ein paar Minuten. Der Alltagstipp kommt heute aus Tirol.

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1: Ja, heute geht's in unserem Alltagstipp um den Küchenmüll. Die Barbara aus Schwarz in Tirol, die hat uns geschrieben, den Mülleimer im Sommer geruchsfrei zu halten, weil gerade bei Hitze entwickelt der Küchenmüll schnell unangenehme Gerüche. Und der Tipp von der Barbara: Streuen Sie nach dem Wechseln des Müllsacks 1 bis 2 Esslöffel Natron auf den Boden des Eimers, bevor der neue Sack hineinkommt. Natron bindet Gerüche und Feuchtigkeit und der Mülleimer bleibt gerade dann an warmen Sommertagen deutlich länger frisch.
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Ja, so kann es einem gehen, wenn man die Barbara ist bei den jungen Zillertalern. Ich bin die Nadja Heiseler, sitze im gut klimatisierten Sendestudio und ich hoffe, Sie haben auch eine Klimaanlage zu Hause im Büro oder zumindest ein richtiger feines Schattenplatz. Bis zu 35 Grad gibt es heute wieder in Österreich. Ich hoffe, Sie können die Mittagspause genießen. In ein paar Minuten haben wir es schon 12:30.

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1: Im Moment macht sie Urlaub, das habe ich gestern gesehen auf ihrem Instagram-Account, aber wenn sie unterwegs ist, da ist es alles andere als leise. Das ist heute unser Mittagshit von der Melissa Naschenweng, Heimat in mir.
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0: ganz egal, ob im Zillertal oder irgendwo anders, bei uns in Österreich, da ist die Natur wirklich wunderbar und es heißt ja auch, gegen jedes Unheil ist ein Kraut gewachsen. Und bei uns ist es heute in der Früh schon ein bisschen ums Thema Kräuter und Naturmedizin gegangen und da haben wir uns die Frage gestellt, was sollte denn eigentlich in jeder Hausapotheke vorhanden sein? Was sollte wirklich jeder zu Hause haben, auch wenn man sich mit Kräutern nicht so auskennt? Die Antwort dafür hat Carmen Grieser. Das ist eine diplomierte Kräuterpädagogin und zertifizierte Tiroler Bergwanderführerin.
1: Ein ätherisches Lavendelöl, muss ich ganz ehrlich gesagt sagen, das sollte man und müsste man in der Hausapotheke haben. Warum? Das ätherische Lavendelöl, ehrlich gesagt, es hilft fast gegen alles. Ob es jetzt mit den Kindern ist, wenn du jetzt einen Insektenstich hast oder sogar im Mund eine, das ist das einzige Öl, das was man direkt tropfen darf auf die Schleimhäute. Ätherisches Lavendelöl ist einfach wunderbar. In die Salben kann man es rühren. Das ist ja antiviral, antibakteriell und gegen Pilze. Also wenn ich das weiß, dann weiß ich eigentlich schon ganz, ganz viel.

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0: Jetzt ist er da.
1: Ja, und der Sommer, der zeigt sich auch heute am Freitag und am Wochenende wieder von seiner guten, warmen, heißen Seite. Wie es genau mit dem Wetter weitergeht, das hören wir uns in gut 20 Minuten wieder an. Wir schauen jetzt hin zu den Weltnachrichten, weil in ein paar Minuten haben wir es nämlich schon wieder eins.

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1: Mit Hannes Haab. Arbeit in Österreich ist im EU-Vergleich richtig teuer. Bei den Arbeitskosten liegt Österreich im Vergleich im Spitzenfeld, zeigt eine neue Studie des Instituts für Makroökonomie und Konjunkturforschung. Alexander Fekonia hat die Details.
2: Im Schnitt liegen die Arbeitskosten in der EU bei 34,70 Euro pro Stunde. Mit 46,30 Euro liegt Österreich in der EU auf Platz 5. Die Spanne reicht dabei von Luxemburg mit rund 56 Euro bis Bulgarien mit fast 12 Euro. Die Arbeitskosten sind zwar zuletzt langsamer gestiegen als in den Jahren davor, in Österreich aber eben trotzdem stärker als etwa in Deutschland. Grund für den starken Anstieg der letzten Jahre sind laut der Studie mehrere Krisen, vom Ukraine-Krieg über die Zölle der USA bis zur Energiekrise.
1: Die Regierung will deswegen die Lohnnebenkosten senken. Wirtschaftsexperten erwarten aber nicht, dass sich das stark bemerkbar machen wird. Das Regierungstreffen rund um Hilfen für die Bauern wegen der Dürre ist heute Vormittag ohne Ergebnis zu Ende gegangen. Die Verhandler der Dreierkoalition haben weiter um eine Gegenfinanzierung der Hilfen gestritten, aber genauso darüber, wie treffsicher sie gestaltet werden sollen. Besonders frisches Geld für die Hilfen sei im derzeitigen Sparbudget nicht aufzutreiben, heißt es etwa von den NEOS. Die Hagelversicherung schätzt die Dürreschäden in Österreich auf 1 Milliarde Euro. Feuerwehrleute aus Österreich sind ab heute auf Sardinien im Einsatz. Sie sind Teil einer europäischen Übung, bei der es darum geht, Waldbrände richtig zu bekämpfen. An der Übung auf Sardinien nehmen über 50 Feuerwehrleute aus Niederösterreich und Salzburg teil. Auf dem Gebiet sind die Österreicher gut aufgestellt. Die Helfer haben unter anderem bei schweren Waldbränden in Frankreich, Nordmazedonien oder im Vorjahr in Montenegro viel Erfahrung sammeln können. Weil es die letzten Wochen so heiß gewesen ist, sind diesen Sommer mehr Menschen in klimatisierte Einkaufszentren geflüchtet. In den Einkaufsstraßen ist heuer dagegen deutlich weniger los. Der Handelsverband fordert deshalb mehr Grün, mehr Wasser und Schatten in den heimischen Innenstädten. Weil Hitzewellen immer häufiger und intensiver werden, braucht es klimafitte Städte.
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3: Auf geht's in die zweite und somit letzte Mittagspausenstunde in dieser Woche. Wir haben es kurz nach 1. Wie schaut's aus mit der Sonne und den Haaren? Dass wir Sonnencreme auftragen müssen auf der Haut, das glaube ich ist mittlerweile allseits bekannt. Aber wie können wir die Haare schützen? Schädigt die Sonne die Haare? Ja oder nein? Das klären wir in dieser Stunde. Außerdem ist wieder Ingo Rotter parat mit seinem Musikschmankerl. Und ich würde sagen, jetzt geht's los mit viel guter Musik. Das sind Bizera und Jaus.
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1: Kommen wir nun zum Wetter für Österreich.
2: Bis die Sonne heute Abend untergeht, gibt es in ganz Österreich noch Vollgas. Oft ist der Himmel wolkenlos. Die paar kleineren Wolken, die etwa im Südwesten Österreichs auftauchen, bleiben harmlos. Entlang der Donau oder auf den Bergen in manchen Tälern bläst teils der Wind kräftiger. Bei den Temperaturen geht es heute noch auf warm bis heiße 28 bis 35 Grad hinauf. Die meiste Hitze bekommt heute erneut der Westen Österreichs ab.
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3: Aktuell kommt es zu einigen Verzögerungen in mehreren Regionen. In Vorarlberg ist die Ortsdurchfahrt Müselbach aufgrund eines Unfalls in beiden Richtungen gesperrt, was zu einem Stau führt. In Salzburg ist die Katschbergstraße zwischen Obertauern und Twäng ebenfalls in beiden Richtungen gesperrt, was auf einen Unfall zurückzuführen ist und zu einem Stau führt. In Wien gibt es mehrere Staus. Auf der Autobahn Südosttangente zwischen Knoten Kaisermühlen und Knoten Prater sowie zwischen Hirschstetten und Knoten Kaisermühlen in Fahrtrichtung Vösendorf aufgrund einer hohen Verkehrsbelastung. Auf der Wiener Außenring-Schnellstraße staut es sich zwischen Laxenburger Straße und Knoten Rustenfeld, verursacht durch einen vorausgegangenen Unfall. Rechnen Sie mit längeren Fahrzeiten in all diesen Bereichen. Wir wünschen eine sichere Fahrt.

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1: Ich darf die Hörerinnen und Hörer von VM1 zum heutigen Gesundheitstipp recht herzlich begrüßen. Stimmt es, dass die Sonne den Haaren schadet? Richtig, die UV-Strahlen der Sonne machen die Haare ein wenig spröde und bleichen sie aus. Dies erkennt man leicht, wenn Kinder im Sommer viel im Freien spielen. Gefährlicher ist die Sonne jedoch für die Kopf- und Gesichtshaut. Empfehlenswert ist daher ein Sonnenhut, um auch die Hautalterung und eine mögliche Krebsentstehung zu vermeiden. Ich bedanke mich für Ihr Interesse und freue mich auf das nächste Mal.
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geht's dazu mit den Bruckerbuben. Das ist ihre Mittagspause auf Radio VM1. Und nein, sie irren sich nicht, glaube ich zumindest. Oder ist es doch eine Fata Morgana?

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Eine schöne Mittagspause, einen schönen Freitag wünsche ich. Ingo Rotter, ja, was wäre meine Mittagspause ohne den Ingo? Definitiv die falsche Mittagspause. Es geht ums Musikschmankerl Sigrid und Marina. Da wird er uns ein bisschen was erzählen, gleich nach die Hegel.

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1: Mein heutiges Musikschmankerl bringt uns Sigrid und Marina. Die beiden Schwestern stammen ja aus dem Salzkammergut und seit 1998 sind sie erfolgreich unterwegs. 2007 gemeinsam mit den Zillertaler Horderlumpen der Grand Prix-Sieg. Alles hat zwei Seiten. Ja, und den werden wir uns jetzt anhören mit Sigrid und Marina allein. Und wer sie live erleben will, morgen beim großen Tiroler Stadelfest in Brixen, im Brixental. Hier sind sie, Sigrid und Marina.

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Und zwar für Ihre Lieblingslieder. Sagen Sie uns doch, was Ihnen gefällt. Wir spielen das dann auch für Sie unter 013 3x6 und 5x7.

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1: Ja, apropos Wochenende. Heute am Freitag, da sind und waren die Fische unsere Glückskinder. Die haben ein gutes Bauchgefühl und das führt sie zur richtigen Gelegenheit. Und eine schöne Überraschung sorgt außerdem bei den Fischen für einen besonders gelungenen Start ins Wochenende. Und am Wochenende, morgen und am Sonntag, da dürfen sich dann die Löwen besonders freuen. Gute Laune, schöne Begegnungen und eine Extraportion Charme sorgen nämlich bei den Löwen dafür, dass Samstag und Sonntag ganz nach ihrem Geschmack verlaufen.

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1: Und auch ich starte jetzt ins Wochenende. Weiter geht's jetzt mit Marc Bücher aus allererster Hand. Und am Nachmittag, da erfüllt Wolfgang Moser ihre Musikwünsche. Ich bin Nadja Heiseler. Wir hören uns in der nächsten Woche wieder. Ich wünsche heute noch einen schönen Freitag und natürlich ein tolles Wochenende. Bis zum nächsten Mal. Alles Gute. Mein

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1: Mit Hannes Harp. Fahrzeuge ohne Lenkrad oder Gaspedal, das hat lange nach Science-Fiction geklungen. Die ÖBB-Tochterfirma Postbus hat gestern in Wien einen selbstfahrenden Bus getestet. In Österreich gibt es immer wieder Testprojekte. In der Steiermark und Kärnten sollen im kommenden Jahr automatisierte Busse fahren als Zubringer für die Koralmbahn. Zum Teil ist man in anderen Ländern aber schon etwas weiter, erklärt Alpleib-Chef Christoph Knauder.
2: Geht man ein bisschen in die skandinavischen Länder rauf, zum Beispiel nach Norwegen, in die Stadt Stavanger, dann ist dort schon ein automatisierter Bus unterwegs, der mittlerweile ohne Sicherheitslenker fährt. Der europäische Ansatz ist sicherheitsorientiert, dafür ist man dann aber etwas langsamer in der Ausholung.
1: Damit solche Fahrzeuge im täglichen Betrieb eingesetzt werden können, müssen die Behörden vor allem Gesetze und Zulassungsverfahren noch anpassen. Arbeit in Österreich ist im EU-Vergleich richtig teuer. Bei den Arbeitskosten liegt Österreich im Vergleich im Spitzenfeld, zeigt eine neue Studie des Instituts für Makroökonomie und Konjunkturforschung. Im Schnitt liegen die Arbeitskosten in der EU bei 34,70 Euro pro Stunde. Mit 46,30 Euro liegt Österreich in der EU auf Platz 5. Die Arbeitskosten sind zwar zuletzt langsamer gestiegen als in den Jahren davor, in Österreich aber eben trotzdem stärker als etwa in Deutschland. Die Regierung will deswegen die Lohnnebenkosten senken. Einen schweren Waldbrand gibt's in Kroatien rund um den bei Touristen beliebten Ort Omiš. Im Gebiet am Festland in der Nähe der Insel Brač hat die Rettung Dutzende Verletzte in Krankenhäuser gebracht. Über 1000 Menschen sind in Sicherheit gebracht worden. Urlauber sind mit Autos geflohen. Die Behörden haben auch Schiffe für Evakuierungen über die Adria organisiert. Hunderte Feuerwehrleute und 4 Löschflugzeuge haben den Brand unter Kontrolle gebracht. Gestern ist ein erstes schweres Elektroflugzeug zum ersten Mal abgehoben. Eine knappe halbe Stunde hat der Flug der X-1 mit etwa 30 Sitzen des US-Unternehmens Heart Aerospace im Bundesstaat New York gedauert. Der Test soll vor allem beweisen, dass große schwere Elektroflugzeuge später auch kommerziell funktionieren können.
3: Einen schönen Freitagnachmittag, 2:02 ist es. Bei mir im Studio ist wie gewohnt Marc Bircher.
4: Hallo, servus, da spricht wieder mal der Marc Bircher. Und bevor ich euch was Neues erzähle über ein neues Lied von mir, gibt's ein anderes meiner aktuellen Lieder, nämlich Ruf mich an, wenn du Single bist.

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1: Kommen wir nun zum Wetter für Österreich.
2: Bis die Sonne heute Abend untergeht, gibt es in ganz Österreich noch Vollgas. Oft ist der Himmel wolkenlos. Die paar kleineren Wolken, die etwa im Südwesten Österreichs auftauchen, bleiben harmlos. Entlang der Donau oder auf den Bergen in manchen Tälern bläst teils der Wind kräftiger. Bei den Temperaturen geht es heute noch auf warm bis heiße 28 bis 35 Grad hinauf. Die meiste Hitze bekommt heute erneut der Westen Österreichs ab.
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3: Aktuell kommt es zu einigen Verzögerungen in Salzburg und Wien. In Salzburg ist die Katschbergstraße zwischen Obertauern und Tweng in beiden Richtungen gesperrt aufgrund eines Unfalls, was zu einem Stau führt. In Wien gibt es mehrere Staus auf der Autobahn Südosttangente. Zwischen Knoten Kaisermühlen und Knoten Prater sowie zwischen Hirschstetten und Knoten Kaisermühlen kommt es aufgrund einer hohen Verkehrsbelastung zu Verzögerungen. Rechnen Sie mit längeren Fahrzeiten in all diesen Bereichen. Gute Fahrt und passen Sie auf sich auf.

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1: Es gibt was Neues, nämlich ein neues Lied von mir. Mein Herz hüpft wie ein Känguru. Und zwar ein neues Lied, die Geschichte von einem neuen Lied, die ist jedes Mal ein bisschen anders. Vieles schreibe ich ja selber, auch gemeinsam mit dem Wolfgang Hofer, ein begnadeter Texter, der mir immer wieder die Texte auf den Leib schreibt, wo ich dann die Musik dazu mache. Aber dieses Mal bei dem neuen Lied vom Känguru war es ein bisschen anders. Nämlich bei einem Auftritt in der Steiermark ist ein ganz berühmter Komponist und Texter zu mir gekommen, ein gewisser Basti Becks. Hätte ein neues super Lied für mich. Und der Basti Becks, man muss wissen, der schreibt für Andrea Berg, für Helene Fischer, für Beatrice Egli und so weiter. Dann denke ich mir natürlich, ja okay, wenn der ein Lied für mich hat, dann muss das schon was Besonderes sein. Und tatsächlich, das Lied hat wirklich Hitpotenzial, weil mein Bub, der Luis, 5 Jahre alt, hat das Lied gehört, also das Demo, und hat immer gesagt, Papa, nur mal eine tun, Papa, nur mal spielen, Papa, nur mal spielen. Und so viel ist sicher, wenn ein Kind ein Lied immer und immer wieder hören will, dann ist das beste Zeichen, dass das ein super Lied ist. Jetzt haben wir das Lied mittlerweile produziert. Mein Herz hüpft wie ein Känguru. Es gibt auch einen Videodreh in Wien Ende August. Und irgendwann dann so zwischen Mitte September und Mitte Oktober wird dann das alles fertig sein. Und dann gibt's eben wieder was Neues. Das neue Känguru-Lied von Marc Bircher. Ich bin gespannt, wie es euch gefällt. Jetzt aber ein anderes Lied von mir, nämlich Amore Mio.

so schön. Merci, chérie. So schön, so schön. Merci.

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1: Mit Hannes Haab. Wie den Bauern gegen die Dürre helfen, darüber streitet die Regierung nach wie vor. Auch ein Treffen der Regierungsparteien heute Vormittag hat da keine Lösung gebracht. Landwirtschaftsminister Totschnig von der ÖVP will auch Hilfsgelder für Landwirte, die nicht gegen Dürre versichert sind. SPÖ und NEOS sagen nein, das gebe das Budget nicht her. Im Föhrenwald in St. Egiden am Steinfeld in Niederösterreich brennt es erneut. Die Behörden haben die höchste Warnstufe ausgegeben. Viele Feuerwehren sind ausgerückt. Auch die Bewohner einer Siedlung in der Nähe wurden evakuiert. Sie sollen in Notunterkünften untergebracht werden, sagt das Rote Kreuz. Erst letzte Woche hat ein Feuer im Föhrenwald rund 100 Hektar Land zerstört. In Österreich gibt es immer mehr Testbetriebe von selbstfahrenden Bussen. Die ÖBB haben gestern einen selbstfahrenden Postbus vorgestellt, der beim Forum Alpbach in Tirol in den Pilotbetrieb gehen soll. Auch in der Steiermark und Kärnten sollen ab nächstem Jahr automatisierte Busse unterwegs sein, als Zubringer für die Quallenbahn. Der Geschäftsführer von Alpleib, Christoph Knauder, erklärt, dass autonomes Fahren vor allem in bestimmten Bereichen zum Einsatz kommen werde.
2: Es ist natürlich so, dass der Business Case im Bereich der Robotaxis natürlich am interessantesten ist. Wichtig vielleicht zu erwähnen ist auch, dass automatisierte Mobilitätslösungen vor allem in Österreich nicht als Ersatz gedacht sind, sondern als ergänzende Mobilitätslösung. Zukünftig wird der Mobilitätsbedarf steigen und da gilt es natürlich dann auch, das Ganze von der Anschlussmobilitätslösung her zu verbessern.
1: Wie etwa beim Pilotprojekt in der Weststeiermark. Bei privaten PKWs dagegen dürften Systeme, die selbst fahren, vor allem in teureren Autos verbaut sein. Österreich schickt den Schwarz-Weiß-Film Rose ins Rennen um den Auslands-Oscar. Im Film geht es um eine Frau im 30-jährigen Krieg, die sich als Mann ausgibt. Am 15. Dezember entscheidet es sich, ob es der Film auf die Shortlist schafft, also in die zweite Runde bei den Auslands-Oscars.
3: Die Hände, Wochenende, schön, dass Sie mit dabei sind. Mein Name ist Wolfgang Moser, Sie sind hier richtig bei Radio VM1, das Nummer 1 Radio hier in Österreich. Und ja, apropos, wenn wir schon so viel Kraft haben, dann kann ich Ihnen jetzt den nächsten Titel gleich ans Herz legen. Damen Power aus der Steiermark und dem Burgenland. Adriana und Sabrina Kulowitz am Baggersee, da lassen wir es uns gut gehen. Ich hoffe, Sie haben eine schöne Zeit und wir sind mit Ihnen mit dabei.

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1: Kommen wir nun zum Wetter für Österreich.
2: Bis zum Abend bleibt es sonnig und heiß in Österreich. Hitze-Hotspots mit bis zu 35 Grad wird erneut der Westen Österreichs sein. Auch die Nacht wird sternenklar. Die Temperaturen sinken auf 20 bis 12 Grad. Morgen wird es auch im Osten Österreichs heißer. Am Thermometer stehen zwischen 29 bis 36 Grad. Von Vorarlberg und Tirol kommen mehr Wolken daher. Die haben bis zum Abend dann stellenweise Gewitter und Regenschauer dabei.
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3: Aktuell kommt es zu einigen Verkehrsbehinderungen in Salzburg, Wien und Kärnten. In Salzburg gibt es stockenden Verkehr im Baustellenbereich zwischen Flachau und Eben im Pongau. In Wien ist die Autobahn Südosttangente zwischen Knoten Kaisermühlen und Knoten Prater sowie zwischen Hirschstetten und Knoten Kaisermühlen aufgrund einer hohen Verkehrsbelastung von Staus betroffen. In Kärnten verzeichnen wir stockenden Verkehr zwischen St. Jakob im Rosental und dem Karawankentunnel, verursacht durch eine Blockabfertigung. Rechnen Sie mit längeren Fahrzeiten in all diesen Bereichen. Wir wünschen eine gute Fahrt.

Ja, und auch heute darf ich Ihre Musikwünsche wieder erfüllen. Das geht ganz einfach. Sie rufen einfach an unter 0133 mal die 6, 5 mal die 7, sprechen auf unseren Anrufbeantworter oder Sie schicken mir einfach eine Sprachnachricht per WhatsApp. Auch dieselbe Nummer 0133 mal die 6, 5 mal die 7 und dann hören Sie schon Ihr Wunschlied. Freue mich schon.

0: Feedback angeben.
1: Ja, bei uns ist da auch die Hölle los. Also du kannst ruhig weiterreden, weil wir sind gerade live auf Sendung. Schönen Nachmittag hier bei Radio VM1. Der Freitag, der hat uns voll im Griff und ich freue mich sehr. Wir haben uns erst am Wochenende gesehen, lieber Helmut, gell?
2: Genau so ist es und so schnell kann es gehen, gell?
1: Bist ausgelaufen?
2: Ganz ja, ehrlich. Auf jeden Fall, ja.
1: Schon
2: ich habe jetzt die letzten Tage ein bisschen Zeit gehabt zum Schlafen. Es geht mir gut, danke.
1: Und jetzt erzähl mir ein bisschen, wie geht's deinem Gefühl, deinem Gemüt nach diesem wunderbaren Auftritt, nach dieser wunderbaren Schifffahrt, Schlagerschifffahrt am Wörthersee letztes Wochenende, letzten Sonntag, durften wir mit Helmut Husler mit dabei sein.
2: Wie geht's mir? Ja, wir sind noch immer überwältigt, muss ich wirklich sagen, weil es ja wirklich ganz, ganz super toll war mit vielen Leuten, vielen tollen Künstlern und so weiter. Es sitzt noch nach. Ich glaube, ein paar so Kleinigkeiten habe ich noch nicht ganz realisiert.
1: Denk ich mir auch. Man muss ein paar Mal drüber schlafen und einmal nochmal nachdenken, das nochmal so ablaufen lassen. Apropos ablaufen, jetzt lassen wir Musik laufen, weil dann sprechen wir noch weiter, was du noch so vorhast in der nächsten Zeit, oder?
2: Okay, mach mal.
1: Und schön, dass du deine Roswitha mitgebracht hast. Hallo, ja, Roswitha.
2: Natürlich, hallo.

0: wie schön. Hubert von Geusern.
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0: Ganz genau, lieber Helmut. Hubert von Geusern ist schon was Besonderes.
2: Auf jeden Fall.
0: In unserer Musikszene.
2: Ich habe so in der Adventszeit und Weihnachtszeit immer ein bisschen was von ihm, auch im Programm. Von den älteren Dingen her, so heißt das nicht und so weiter. Also für mich gefällt mir gut.
0: Ja, ich glaube auch, dass diese Musik, die der Hubert da gemacht hat, auch beim Publikum eine besondere Energie ausstreut, oder? Spielst du das also auf der Bühne?
2: Auf jeden Fall. Er ist für mich ein Ausnahmekünstler.
0: Ja.
2: Der kann Sachen vermitteln, das kann fast keiner.
0: Ja, aber lieber Helmut, jetzt sind wir wieder dort. Er hat zwar wunderbare Lieder geschrieben, aber wenn du das auf der Bühne bringst, dann musst auch du das vermitteln. Das heißt, auch du erlebst es mit diesem Werk, wie man Menschen bewegt, oder?
2: Natürlich, du musst dich mit dem Titel identifizieren, damit ich es richtig rausbringe. Und da musst du schon mit Herzblut dabei sein und dich hineindenken, hineinfühlen. Ist nicht immer ganz so leicht, aber wenn du sagst, okay, die Musik gefällt mir vom Grund her, dann geht's natürlich. Aber du musst mit dem Herz dabei sein, sonst geht's nicht.
0: Es ist immer wieder so schön, wenn man Musiker da hat und Musikerinnen, die schon ein bisschen was erzählen können von ihrer Erfahrung, von ihrem Werdegang und kenne dich ja schon sehr, sehr lange und es macht mir so Spaß, dich jetzt auf der Bühne zu sehen, weil du so fertig bist als Person auf der Bühne. Weißt du, was ich meine? Du vermittelst das, was du bist und wer du bist.
2: Selbst ist es natürlich schwer, sich auf der Bühne zu sehen. Und so ein Feedback, wie du jetzt zum Beispiel gibst, das ist für mich natürlich total positiv. Wie ich allein angefangen habe, das habe ich oft genug gesagt, das Schwerste war für mich der Umstieg. Ich habe vorher in einer Band gespielt und dann stehst du allein auf der Bühne.
0: Volle Verantwortung.
2: Genau.
0: Vom Moment weg.
2: Du bist unter Anführungszeichen nackt. Aber mittlerweile fühle ich mich total wohl und das macht natürlich sehr viel aus.
0: Ganz wichtig, eine Frage inzwischen. Hattest du, denk ein bisschen zurück, einmal so den Moment, man ist konzentriert auf der Bühne, man geht auf, man startet los. Hattest du irgendwann auch diesen Moment, wo du sagst, wie geht's jetzt weiter? Wie, Duri?
2: Wie geht's jetzt weiter? Nicht unbedingt, du hast ja deine Titel und deine Playlist oder Setlist, wie auch immer man das nennt.
0: Oder verliere ich das Publikum jetzt irgendwie?
2: Natürlich, das Interagieren mit Publikum.
0: Ja, genau. Das ist
2: aber
0: Schwerstarbeit.
2: Aber auf der anderen Seite muss ich sagen, mittlerweile habe ich sehr, sehr viele Momente, wo ich mich einfach total wohlfühle.
0: Und das Schönste ist dann, wenn das Publikum am Schluss feiert, oder?
2: Natürlich. Das was Besseres kann da nicht passieren. Applaus des Publikums.
0: Und was will man dann? Dann will man es nochmal.
2: Genau.
0: Mach das
2: nochmal mit mir.
0: Helmut Husler hier bei uns bei Radio VM1 heute am Freitagnachmittag. Schön, dass du da bist.

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0: Jawohl, so klingen oder klingt denn einmal die Tillertaler Schürzenjäger. Und das hört man natürlich bei Radio VM1. Einen wunderschönen Nachmittag. Habe ich eigentlich schon Servus gesagt zu dir heute, Helmut?
1: Hast du schon, aber ich gern noch einmal. Schön, dass ich hier sein darf.
0: Helmut Husler ist bei uns. Und es ist so schön, wenn man dich sieht, weil du bringst so viele Strahlen mit. Du bringst einfach dein Lebensgefühl mit und das macht Spaß.
1: Schön.
0: Und ich weiß, dass du viel unterwegs bist, viel zu tun hast. Das ist ja schön, das ist ja fein, oder?
1: Ja, da muss man froh sein und dankbar sein.
0: Genau.
1: Auf jeden Fall.
0: Und ich glaube, es gibt ein paar Termine, die dir sehr wichtig sind in der nächsten Zeit.
1: Ja, da kommt zum Beispiel der 22.8. das Weiße Fest in Vorarlberg, Burg Oberpfalzberg, wo ich das dritte Mal schon dabei bin. Das ist das Heimspiel von der Nathalie Holzner. Da freue ich mich schon sehr. Und am Sonntag drauf etwas ganz Besonderes. Da muss man dankbar sein, dass man das auch machen darf. Das ist

0: der dritte Schlager Gottesdienst. Das heißt.
1: Ja, Wahnsinn.
0: Das heißt, man muss sich vorstellen, eine Messe, wo alles in Anlehnung von Schlagertexten stattfindet. Und ich war das erste Mal, wie wir das gemacht haben, so verwundert, was man aus Schlagertexten alles heraushalten kann. Und da freue ich mich riesig.
1: Das ist wirklich auch wichtig. Und das ist auch, man gibt dem Schlager ganz schnell einmal einen Stempel und sagt, jo,
0: ist
1: halt der Schlager.
0: Genau.
1: Aber wenn man dann wirklich in solchen Situationen ist, in solchen Momenten ist, wo man diese Spiritualität auch herausfindet, dann ist das ja eine tolle Geschichte, oder?
0: Auf jeden Fall. Wie gesagt, ich habe mir das am Anfang nicht vorstellen können. Und ich gebe jetzt einmal als Beispiel, was vielleicht so manchen zum Nachdenken anregt. Du singst in einer Messe die Schwarze Madonna.
1: Ah.
0: Und?
1: Pater Illitsch.
0: Ja, Pater Illitsch. Und es ist ja durchaus erwünscht bei diesem Gottesdienst, dass die Leute mitklatschen und mitsingen. Sowas habe ich noch nie erlebt und darum freue ich mich auf den dritten jetzt schon so sehr. Es ist einfach toll.
1: Und das ist eigentlich das Besondere, weil wir sagen immer, wir kennen das nur von Amerika und von diesen Gospel- und Blues-Sängern und eigentlich haben wir das selber.
0: Wir haben es selber. Natürlich, natürlich, wir haben es. Es muss halt noch jemanden geben, der sich drüber traut. Mhm. Und Fritz, der Pfarrer, hat sich das getraut und macht es. Und da sind ja schon, mehr will ich dazu nicht verraten, auch schon wieder andere Dinge in Vorbereitung für die Weihnachtszeit. Aber da will ich noch nicht mehr sagen.
1: Ja, das ist also schön. Wenn man eine Idee mal gefangen hat, gell, dann geht's gleich weiter mit den Nächsten und mit den Nächsten. Und dann kommt eins ums andere. Und vor allem hat man ja das ganze Jahr einiges zu feiern.
0: Natürlich.
1: Welche Titel wirst du da heuer spielen? Weißt du da schon was?
0: Nein, ich weiß es schon. Es wird dabei sein, Schmetterlinge können nicht weinen, deine Spuren im Sand und so weiter.
1: Ja, bitte.
0: Oder, natürlich durchaus bekannte Schlager. Also nicht irgendwo aus einer Ecke heraus. Der letzte, vielleicht das noch als Information, der letzte Schlagergottesdienst war ja eine Woche vor dem Eurovision Song Contest.
1: Ja, genau.
0: Und da waren nur Titel drinnen, die jemals bei diesem Song Contest in den letzten Jahren dabei waren.
1: Schön. Ich habe jetzt rausgefunden, dass ein Titel von Udo Jürgens gesungen wurde, nämlich Immer wieder geht die Sonne auf.
0: Der ist auch beim Schlagerdienst dabei.
1: Ist er dabei?
0: Ja.
1: Dürfen spielen?
0: Sicher, gerne.
1: Okay, bitte so genau.
0: Udo Jürgens, was Schöneres gibt es ja fast nicht. Ich liebe die Musik von Udo Jürgens und jetzt hören wir uns wieder an. Immer wieder geht die Sonne auf.

0: Einfach schön, oder? Was sagst du, Helmut? Udo Jürgens.
1: Hört man immer wieder gerne.
0: Es ist
1: einfach eine tolle Sache. Ja, wissen muss, Udo Jürgens singt nicht nur, sondern Udo Jürgens erzählt.
0: Ja, stimmt, ja. Also es ist wirklich eine besondere Art, seine Lieder selbst, die er da geschrieben hat, das war ja wirklich was.
1: Auf jeden Fall. Und das, ein Lied erzählen ist ein bisschen eine Gabe. Meines Erachtens.
0: Ja, du kannst das auch, sonst würdest du nicht so erfolgreich unterwegs sein.
1: Ja, was denn?
0: Irgendwie, ich komm jetzt nicht ganz recht mit dir, weil du hast da so ein Sommeroutfit, du lässt es gut gehen, oder hast du jetzt Pause? Machst du jetzt eine Sommerpause? Oder?
1: Nein, Sommerpause nicht wirklich, aber nach dieser Schlagerschifffahrt, darf ich gar nicht so genau sagen, relax man natürlich ein bisschen und die Temperaturen passen auch. Jetzt bin ich kurzärmlich unterwegs, oben wie unten. Ja, und schön langsam geistig vorbereiten auf den Schlagergottesdienst und auf das Fest in Weiß. Das ist halt jetzt so meine Aufgabe.
0: Ich glaube, das lässt dann nicht aus. Das nächste Ziel, gut vorbereitet anzugehen und sich gut einstimmen, die Lieder wieder durchgehen und so. Das ist, glaube ich, ständig dabei, oder?
1: Das ist für mich wichtig. Also es ist egal, wie groß die Veranstaltung ist, unvorbereitet gehe ich nicht hin. Ich habe meine Playlist oder Setlist, die ich zwar dann verschieben kann, wie es passt, das habe ich selber im Griff, aber ich bereite mich trotzdem vor, was könnte dort passen, und natürlich singen ist auch Training und Übung.
0: Es ist eine Arbeit, ganz einfach.
1: Genau so ist es,
0: und
1: ja.
0: Das schaut zwar immer lustig aus und nett, wenn diese Künstler da oben stehen, wenn der Helmut Hussler da voller Energie auf der Bühne steht, aber bis man dorthin kommt, da muss man arbeiten. Das
1: natürlich,
0: ist ganz normal. Training.
1: Auf jeden Fall.
0: Ja, wie schaut's aus? Jetzt, du hast ja ein aktuelles Album, das recht toll anläuft. Und gibt's da Ideen, die du schon wieder hast für weitere Geschichten? Schreibst du selber Texte auf, Melodien?
1: Sagen wir so, man ist immer natürlich mit neuen Liedern im Gedanken und so weiter. Momentan habe ich fürs Schreiben nicht wirklich so viel Zeit. Es ist einfach sehr viel in Vorbereitung und sehr viel zu tun momentan, und dann irgendwann steht auch ein Urlaub an. Und ja, natürlich gibt es im Hinterkopf Pläne. Nur um jetzt wirklich was Konkretes zu sagen, ist es noch zu früh, aber ich werde mich früh genug melden.
0: Das ist ganz wichtig, wir müssen das unbedingt wieder machen. Du musst unbedingt wieder vorbeikommen mit deinen neuen Sachen.
1: Sehr gerne.
0: Ich sage so gern, dass da ein Mensch bei mir steht, der sich richtig gut auskennt.
1: Danke.
0: Und lieber Helmut, alles, alles Gute.
1: Vielen Dank.
0: Toi, toi, toi, das Wichtigste ist die Gesundheit einmal, und dann viel, viel, viel Erfolg. Es soll weitergehen bei dir.
1: Vielen herzlichen Dank. Auch in diesem Sinne alles Gute allen Hörern von Radio VM1. Ich freue mich immer wieder, wenn ich da sein darf, weil das hat der Hintratschen, das ist einfach schön. Vielen Dank dafür.
0: Alles Liebe und nochmal toi, toi, toi. Danke für den Besuch.
1: Dankeschön.

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0: Bis zum letzten Schlag. Austria 3 war das. Lass mir einmal noch die Sonne aufgehen sehen. Habe ich Ihnen eigentlich schon gesagt, dass Sie heute Ihre Musikwünsche bei mir deponieren können unter 0133 mal die 6 und 5 mal die 7. Aha, ja, da habe ich schon einen. So schnell geht das. Mal schauen, wer das ist.
1: Hallo, liebes Radio Formenz-Team. Sie kennen einen Wunsch und zwar die jungen Waldensteiner mit Otto. Danke.
0: Ja, siehst, so einfach geht es. 0133 mal die 6, 5 mal die 7 und schon ist Ihr Musiktitel auf unserem Plattenteller.
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0: Oh, schöne Musik, oder? Seelenverwandt. So klingt der Freitagnachmittag hier auf Radio VM1. Schön, dass Sie eingeschaltet haben. Ich hoffe, es geht Ihnen gut. Sie können diesen Sommer Freitag hier wieder richtig genießen. Und die Musik dazu, die beste Musik, die machen natürlich wir. Und einen Musikwunsch hätte ich noch vor den Nachrichten. Hallo?
1: Ja, hallo. Das ist der Fuchsi aus Herzogenburg.
0: Oh.
1: Und ich hätte gern das Trompetenexer von die Obergreiner. Danke, danke, danke.
0: Natürlich, Slavko Avsenik und sein Original Obergreiner.

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1: Mit Hannes Haab. In Niederösterreich in St. Egiden am Steinfeld brennt es erneut im Föhrenwald. Die Behörden haben die höchste Warnstufe ausgerufen. Über 30 Feuerwehren sowie Hubschrauber und Spezialteams versuchen, das Feuer zu löschen. Betroffen ist diesmal ein anderes Gebiet als beim Brand vor einer Woche. Der Wind macht die Löscharbeiten für die Helfer schwer. Auch die Bewohner einer Siedlung mussten ihre Häuser verlassen. Für sie wird gerade eine Notunterkunft eingerichtet, sagt das Rote Kreuz. Die Pläne der EU für ein sogenanntes Return Hub in Uganda, also ein Rückführungszentrum für Migranten, nehmen offenbar Formen an. Berichte dafür haben schon gestern die Runde gemacht, auch dass sich Österreich daran beteiligt. Dazu schweigt das Innenministerium bisher aber. In den letzten Jahren hat es immer wieder ähnliche Pläne gegeben, wie etwa in Großbritannien mit Ruanda. Bisher aber ohne Erfolg, sagt Migrationsforscherin Judith Kohlenberger.
2: Und der Grund, warum das bisher alles nicht gefruchtet hat, ist eben, dass das sehr komplex ist, dass wenn überhaupt Menschen dorthin gebracht wurden, die Zahlen sehr gering waren und das Ganze vor allem wirklich teuer ist. Und das finde ich in Zeiten von Budgetkürzungen in diesem Land dann doch etwas fragwürdig.
1: Auch die Grünen kritisieren, dass der Innenminister bisher nicht sagt, was das kosten wird. Vor allem aber werden die fehlenden Menschenrechtsstandards in Uganda kritisiert. Wie den Bauern gegen die Dürre helfen, darüber streitet die Regierung nach wie vor. Auch ein Treffen der Regierungsparteien heute Vormittag hat da keine Lösung gebracht. Landwirtschaftsminister Totschnig von der ÖVP will auch Hilfsgelder für Landwirte, die nicht gegen Dürre versichert sind. SPÖ und NEOS sagen nein, das gebe das Budget nicht her. Wegen der wochenlangen Hitze und der Trockenheit hat der Bodensee seinen niedrigsten Wasserstand in diesem Jahr erreicht. Normalerweise hat er den im Februar oder im März. Auch der Rhein führt derzeit wenig Wasser. Das sorgt dafür, dass in Ostfrankreich der Sprit knapp wird, weil viele Kraftstofflieferungen nicht mehr den Hafen von Straßburg erreichen.
3: 16.02 Uhr.
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3: Jippidu, die erste Stunde haben wir schon um, heute am Freitagnachmittag. Ja, wir starten ins Wochenende mit guter Laune und guter Musik. Hanna, die wirklich heftige und kräftige, starke Frau auf der Bühne, die macht den Start jetzt in die nächste Stunde. Danach schauen wir schnell mal wieder auf unser Informationsservice mit Wetter und Verkehr. Schönen Nachmittag Österreich und nicht vergessen, unsere Wunschhotline 0133 mal die 6, 5 mal die 7.

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2: Kommen wir nun zum Wetter für Österreich.
3: Bis zum Abend bleibt es sonnig und heiß in Österreich. Hitze-Hotspots mit bis zu 35 Grad wird erneut der Westen Österreichs sein. Auch die Nacht wird sternenklar. Die Temperaturen sinken auf 20 bis 12 Grad. Morgen wird es auch im Osten Österreichs heißer. Am Thermometer stehen zwischen 29 bis 36 Grad. Von Vorarlberg und Tirol kommen mehr Wolken daher. Die haben bis zum Abend dann stellenweise Gewitter und Regenschauer dabei.
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4: Aktuell kommt es zu einigen Verzögerungen in Salzburg, Niederösterreich und Wien. In Salzburg gibt es einen Stau auf der Westautobahn in Richtung Rosenheim zwischen Knoten Salzburg und dem Grenzübergang Walserberg aufgrund einer Polizeikontrolle. Der Zeitverlust für Pkw beträgt bis zu 6 Minuten bei der Ausreise aus Österreich. In Niederösterreich ist die Wiener Außenring-Schnellstraße in Richtung Knoten Schwechat zwischen Knoten Vösendorf und Laxenburger Straße betroffen. Hier ist ein Fahrstreifen gesperrt aufgrund eines Unfalls, was zu einem Stau führt. In Wien gibt es 2 Staus auf der Autobahn Südosttangente. Der erste ist zwischen Hirschstetten und Knoten Kaisermühlen in Richtung Vösendorf, verursacht durch eine zu hohe Verkehrsbelastung. Der zweite Stau befindet sich zwischen der Einfahrt Favoriten und Knoten Prater in Richtung Kagran, ebenfalls aufgrund einer hohen Verkehrsbelastung. Rechnen Sie mit längeren Fahrzeiten in all diesen Bereichen. Kommen Sie gut und sicher an Ihr Ziel.
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5: Ja, schön, dass Sie mit dabei sind. Es geht wieder los bei uns, oder? Mit unseren wunderschönen Wünschen. Ich habe jetzt einen.
6: Servus, dem geilsten Sender Österreichs. Ich wünsche mal vom Grenzland 6. Was ich dir immer schon mal sagen wollte.
5: Ja, natürlich, das spiele ich sehr gerne. Zuvor habe ich aber jetzt den Alpenland-Sepp und danach gibt es gleich das Grenzland-Sextett.

0: Ja, was ich Ihnen jetzt sagen möchte, das ist einfach unsere Wunsch-Hotline oder unsere Wunschnummer hier auf Radio VM1. 0 1 3, dreimal die 6 und fünfmal die 7, so erreichen Sie unsere Wunschbox. Und ja, da schaue ich mal rein, da haben wir was drinnen.
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0: Natürlich. Die beste Musik kommt von uns und von Ihnen. Jetzt habe ich einen Wunsch aus Kärnten.
2: Ja, hallo. Da ist der Gerald aus Villach, Sittersdorf. Und ich wünsche mir für mein Schatzele, die Resi, ich bin verliebt in Kärnten. Vielleicht bringt es heute noch über die Reihe. Danke.
0: Und wie wir das hinbekommen, nämlich gerade jetzt um 16 Uhr und 17 Minuten.

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0: Markus Kreuz heute am Freitagnachmittag. Und wenn Sie gerade auf dem Weg sind, dann wünsche ich Ihnen eine gute Fahrt. Kommen Sie gut dort an, wo Sie Ihr Ziel angepeilt haben. Und Sie wissen ja, der beste Begleiter ist natürlich Radio VM1.
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0: sein. Zu Hause zu sein, das ist etwas ganz Besonderes. Ja, der Sommer 2026, der zeigt sich in Mitteleuropa und vor allem in Österreich von einer ganz extremen, heißen, rekordverdächtigen Seite. Und nach mehreren starken Hitzewellen im Juni und Juli bringt auch der August weiterhin sommerliche Phasen. Ja, und worauf man da wirklich achten sollte, das sagt uns jetzt unser Gesundheitsexperte Dr. Martin Juchum. Und er geht heute das Thema an, Sonne und Haare. Also, meine Damen, aufpassen!
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2: Ich darf die Hörerinnen und Hörer von VM1 zum heutigen Gesundheitstipp recht herzlich begrüßen. Stimmt es, dass die Sonne den Haaren schadet? Richtig, die UV-Strahlen der Sonne machen die Haare ein wenig spröde und bleichen sie aus. Dies erkennt man leicht, wenn Kinder im Sommer viel im Freien spielen. Gefährlicher ist die Sonne jedoch für die Kopf- und Gesichtshaut. Empfehlenswert ist daher ein Sonnenhut, um auch die Hautalterung und eine mögliche Krebsentstehung zu vermeiden. Ich bedanke mich für Ihr Interesse und freue mich auf das nächste Mal.
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0: Ja, ganz genau. Ein Sonnenhut, der ist absolut wichtig bei dieser Sonnenstrahlung, bei Sonneneinstrahlung. 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Und jetzt habe ich für Sie Oliver Heidt.

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1: Der Freitagnachmittag, der ist heute wieder vollgespickt mit ganz, ganz vielen, vielen lieben Hörerinnen und Hörern. Und jetzt habe ich einen ganz lieben Freund am Telefon, den Richard. Servus Richie, grüß dich.
2: Servus Wolfgang, servus.
1: Hi, wie geht's dir? Wo bist du gerade? Sag mal schnell, wo du dich aufhältst.
2: Derzeit sind wir auf Höhe Oberwart. Wir sind nämlich seit 2 Tagen unterwegs durch das wunderschöne Burgenland mit dem Fahrrad.
1: Okay, Richard, genau, das ist nämlich wichtig. Wenn du sagst, wir sind unterwegs, das heißt, wer ist dabei bei dir?
2: Wir sind der RSC Markt St. Martin.
1: Oh mein Gott.
2: Und derzeit sind wir eine Gruppe von 21 Radfahrern.
1: Ja, cool.
2: Und der älteste Radfahrer ist um die 75 und der jüngste ist 20.
1: Na super. Wie viele Leute sind dann? Hab ich das verfügbar?
2: 21 Radfahrer.
1: Alle aus Markt St. Martin.
2: Und Umgebung.
1: Und Umgebung. Du, und wo geht's dann heute, oder wie schaut eure Tour noch weiter aus?
2: Wie gesagt, wir sind in Kizzee gestartet, haben dann Mittelburgenland haben wir heute durchquert und haben heute Station noch in Stegersbach und fahren dann weiter Richtung Süden und machen dann in Moschendorf, machen wir dann über Moschendorf, fahren wir dann Kalch und dort haben wir dann Schluss.
1: Aber das ist nicht heute noch, nein, das passiert dann in
2: den
1: nächsten...
2: Nein, das ist der morgige Tag. Morgen haben wir auch noch einen heißen Tag und da sind wir dann unterwegs.
1: Schöne ist ja, dass wir in Burgenland...
2: Die Firma,
1: ja?
2: Okay, wir sind live. Wir haben natürlich die Firma Retterreisen unterwegs mit unserem besten Chauffeur in Herbert.
1: Schönen Gruß, den Herbert.
2: Schönen Gruß, den kennst du und ich auch.
1: Genau. Ja, und ihr seid dann nicht nur mit dem Fahrrad, sondern mit dem Bus unterwegs auch?
2: Ja, wir haben gewisse Stationen, beziehungsweise haben wir im Bus zur Verpflegung mit. Der hat natürlich das Gepäck, wo es auch befördert, beziehungsweise wenn es irgendwelche Komplikationen gibt, dann ist haben wir einen Bus zur Stelle.
1: Und vor allem hat er auch das eine oder andere Erfrischungsgetränk dabei.
2: Ein goldener Spritzer. Für Burgenländer ist ein goldener Spritzer das um und aus.
1: Lieber Richard, was wäre so eine Reise ohne Musik? Natürlich haben wir was für dich aufgelegt. Was hättest du denn gern? Was darf ich dir spielen?
2: Normalerweise für die Radlfahrer haben wir gesagt, ja, wir sind mit dem Radl da und ich glaube, die Blechkühe, die sind burgenländische Musikkapelle, die haben sowas auf Lager.
1: Sowas hörst du nur bei Radio VM1, lieber Freund. Das
2: genau.
1: Gibt es nur bei uns.
2: Richtig.
1: Ich wünsche euch gut Pedal, oder ich weiß nicht, wie man das sagt, auf jeden Fall.
2: Jetzt auch, passt schon, Wolfgang.
1: Toi, toi, toi, kommt's gut daheim und vor allem unfallfrei und gesund. Das ist das Wichtigste. Und schöne Grüße allen Sportlern und auch dem Buschauffeur.
2: Danke dir, mein Freund. Wolfgang, es
1: alles
2: hat
1: Liebe.
2: Mich gefreut.
1: Vierte, ciao, Liebe. Servus.
2: Servus.

0: Jawohl, so schaut es aus bei den Radlfahrern. Und alles Gute allen anderen Sportlern, die heute unterwegs sind. Und natürlich, dass sie unfallfrei ankommen. Wir sind mit dabei mit dem nächsten Musikwunsch. Hallihallo, wer ist dran?
1: Hallo, ich bin die Lisi wieder.
0: Lisi.
1: Ich hätte gern bitte einen Musikwunsch von der Atlantis. Sie trinkt und raucht zu viel.
0: Ah.
1: Danke, es hat viel super. Danke, tschüss, baba.
0: Baba.
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0: Atlantis, eine Schlagerband aus Tirol. Und jetzt habe ich eine ganz wichtige Information für alle Hörerinnen und Hörer der Steiermark, nämlich aus dem Bezirk Liezen. Und über die Frequenz 100,1 sind wir ab heute auch im Bezirk Liezen hörbar. Also einen wunderschönen Freitagnachmittag. Ich freue mich sehr, dass alle neuen Ohren hier aus der Steiermark bei uns mit dabei sind. Und da habe ich unten noch jemanden.
1: Ich bin der Luki aus Anger und ich höre VM1, weil sie die besten Schlager haben.
0: Ja, der ist aus Anger bei Weiz. Also die Oststeiermark ist auch schon bei uns mit dabei. Und wenn Sie uns in irgendeiner Region nicht erreichen können, es ist ganz einfach. Wir sind auch über DAB Plus in ganz Österreich erreichbar. Auch über die kostenlose Handy-App sind wir erreichbar. Ja, und unter den gängigsten Streaming-Diensten wie Smart Speaker oder Amazon und Alexa. Also einfach zu der Alexa sagen, bitte spiel mir Radio VM1 und schon hören Sie unsere Musik. Und jetzt hören wir den Willi Gabalier.

0: Ja, witzig, oder? Er kann nicht nur tanzen, er kann auch jodeln und singen, der Willy Gabalier.
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0: So, der nächste Musikwunsch, der liegt schon auf dem Plattenteller. Ich habe gegraben in unserer Wunschbox. 0133-65 mal die 7 hat folgender Anrufer gewählt.
2: Ja, hallo Radio VM1, das ist der Jörg. Könnt's mir heute bitte von der Schützinger Rose das Kitzbüchlerlied spielen?
0: Sicher.
2: Und nachher wünsche dir der Rose von Schorsche aus dem Zillertal ganz einen schönen Gruß, wenn das geht.
0: Sicher.
2: Vielen Dank, danke.
0: Schönes Wochenende, alles Liebe.
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Hallo, liebes VM1-Team. Schön, dass es euch gibt. Könnt ihr mir bitte von den Zillertaler Haderlumpen Heimat Erde spielen? Würde ich mich freuen. Hier spricht der Kurt als Rupp. Vielen Dank. Einen schönen Nachmittag.

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1: Mit Hannes Harp. Die Österreicherinnen und Österreicher kaufen wieder mehr Bio-Lebensmittel. Das zeigt die Umsatzanalyse der Agrarmarkt Austria. Nicht nur in den Supermärkten, auch in Gasthäusern und Restaurants kommen vermehrt biologische Lebensmittel auf den Teller. Für Thomas Gschier, den stellvertretenden Bundesobmann von Bio Austria, sticht vor allem eine Kategorie heraus.
2: Generell muss man sagen, dass vermehrt und sehr gerne zu Hühnerfleisch gegriffen wird. Und da wird anscheinend sehr großes Augenmerk auf die Herkunft und auf die Qualität gelegt und deswegen dann vermehrt zu Biofleisch.
1: Insgesamt profitieren die Biobetriebe von der hohen Nachfrage nach ihren Produkten. Trotz der aktuellen Herausforderungen durch Hitze und Trockenheit blickt Gschier deshalb positiv in die Zukunft der Biobetriebe. Schlechte Arbeitsbedingungen und Gewalt am Arbeitsplatz hängen oft eng zusammen und die Fälle in Österreich nehmen zu. Nicht die Arbeitnehmer müssen sich selbst schützen, sondern die Arbeitgeber haben eine Fürsorgepflicht, heißt es von der Arbeiterkammer deswegen. Denn mehr als die Hälfte der Betriebe hat laut AK gar kein Verfahren, um mit Drohungen oder Angriffen im Job umzugehen. In Oberösterreich, in Mettmach im Bezirk Ried im Innkreis, hat es heute eine Messerattacke gegeben. Eine Frau wurde dabei lebensgefährlich verletzt, berichten die oberösterreichischen Nachrichten. Die Polizei hat den Vorfall inzwischen bestätigt. Laut ersten Infos wurde der Partner der Frau festgenommen. Der französische Verfassungsrat hat das von der Regierung beschlossene Social-Media-Verbot für unter 15-Jährige gekippt, weil es die Meinungs- und Kommunikationsfreiheit zu sehr einschränkt, wie es heißt. Frankreich ist das erste Land in Europa gewesen, das so ein Verbot beschlossen hat. Weltweit gibt es solche Gesetze, beispielsweise schon in Australien oder Brasilien. Auch Österreich plant ein Social-Media-Verbot für Kinder unter 14.
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3: Einen wunderschönen Freitagnachmittag. Wir starten in den Feierabend am Freitag und ins Wochenende. Ich hoffe, Sie haben schon einiges vor. Wenn nicht, ja, dann, ich glaube, es gibt noch einiges zu tun am Wochenende, oder? Ja, vielleicht sind Sie auf dem Heimweg, vielleicht sind Sie gerade auf dem Weg zu Ihren Lieben. Dann wünschen wir Ihnen natürlich alles Gute und wir sind Ihr treuer Begleiter am Beifahrersitz oder auch am Rücksitz. Und wichtig ist auch die Information, die wir gleich in Kürze für Sie haben, nämlich das Wetter und den aktuellen Verkehr. Schön, dass Sie mit dabei sind.

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1: Kommen wir nun zum Wetter für Österreich.
2: Morgen gibt es wieder einiges an Sonne, auch die Temperaturen speziell im Osten legen zu. Maximal 29 bis 36 Grad stehen bis zum Nachmittag am Thermometer. Im Laufe des Tages ziehen in Vorarlberg und Tirol mehr und mehr Wolken durch. Bis zum Abend wird es hier stellenweise nass werden. Regenschauer oder Gewitter können auch in Oberkärnten auftauchen. Mit Sonne, Wolken und Gewitter geht es am Wochenende auch weiter. Spätestens am Montag kommt dann eine Abkühlung mit Gewittern und Regenschauern.
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3: Aktuell kommt es zu einigen Verzögerungen in Salzburg und Wien. In Salzburg gibt es einen Stau auf der Westautobahn in Richtung Rosenheim zwischen Knoten Salzburg und dem Grenzübergang Walserberg aufgrund einer Polizeikontrolle. Hier ist mit einem Zeitverlust für Pkw von bis zu 8 Minuten bei der Ausreise aus Österreich zu rechnen. In Wien gibt es mehrere Staus auf der Autobahn Südosttangente. Zwischen Hirschstetten und Knoten Kaisermühlen sowie zwischen der Einfahrt Favoriten und Knoten Prater kommt es aufgrund einer hohen Verkehrsbelastung zu Verzögerungen. Rechnen Sie mit längeren Fahrzeiten in all diesen Bereichen. Wir wünschen eine sichere Fahrt.

Hallo, lieber Wolfi, Klaus Müller spricht, ehemaliger Schulkollege. Bin gerade im Auto nach Hauseweg, habe die ganze Woche den Radweg vom Lungau, von der Ursprung der Mur bis südlich von Graz gemacht, knappe 300 Kilometer am Fahrrad. Das habe natürlich, wenn ich Zeit gehabt, vor allem eins gehört, vielleicht wäre es schön, einen Hit in Gedanken an Jürgen zu spielen, vielleicht von Gabalier. Einmal sehen wir uns wieder. Lieber Wolfi, alles Gute. Klaus Müllner, dein ehemaliger Schulkollege. Mach weiter so. Danke.

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0: Conny Singer hat noch ein Stammbuch zu Hause. Können Sie sich noch erinnern an diese Stammbücher, die da durch die Klassen gewandert sind? Ja. So, weiter geht's bei uns mit einem Musikwunsch. Hallihallo, wer ist dran?
1: Ja, grüß euch, da ist der Huselkaufer Schwarzenbach aus dem Billachtal.
0: Schönen Gruß.
1: Ich wünsche mir für euch.
0: Was denn?
1: Für die See, wir ein wildes Wasser. Hm. Danke vielmals, führt euch gut.
0: Bitte gern.
1: Bleibt so, wie ihr seid. Tschüss.
0: Okay, versprochen, das machen wir. Schöne Zeit.
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0: Ja, er ist der Schlosser Hermann aus der schönen Oberpfalz, Landkreis Schwandorf, Ringsburg. Ich hätte einen schönen Wunsch, ob es möglich ist, Freunde des Lebens, Tobi Strasser, der wohnt in Eberschwang in Wied.
1: Oberösterreich ist das, oder?
0: Und das ist einmal ein Sänger geworden, keine Ahnung, was mit dem was ist, aber der hat ein super Lied. Freunde fürs Leben.
1: Ganz genau.
0: Wäre tschüss. Dankeschön, schöne Grüße nach Oberösterreich oder nach Innsbruck.
1: Innsbruck ist gut.
0: Danke.
1: Auf jeden Fall geben wir die Grüße weiter, egal wohin in Österreich, egal wo Sie gerade sind, egal wo Sie gerade VM1 genießen. Jetzt kommt Tobi Strasser, Freunde fürs Leben.

0: Tobi-Strasser am Freitagnachmittag hier bei uns. Und morgen Samstag, da ist unser Daniel Düsenflitz wieder unterwegs in unserem wunderschönen Land. Und er besucht ja viele, viele Künstler und Arinen, die ja er 2 Stunden lang interviewt, mit denen er frühstückt und ein nettes Gespräch führt. Lieber Dani, wo bist du morgen?
1: Petra Böck, so heißt die gute und sympathische Dame, mit der ich am kommenden Samstag in der Libizaner Heimat in der Edelbrennerei Pippi Fein gemeinsam eben frühstücken darf. Hm? Schalten Sie ein und seien Sie mit dabei. Petra Böck wird uns aus ihrem aufregenden Leben so vieles erzählen, wie sie zur steirischen Jodlerprinzessin wurde, wie sie damit auch die ganze Welt erobert hat und vieles mehr. Also einschalten, lohnt sich doppelt und dreifach. Ich freue mich auf Sie.
0: Ganz genau. Morgen Samstag ab 8 Uhr, 2 Stunden lang. Unser Dani.

Unser Dani Düsenflitz ist morgen ab 8 Uhr für Sie hier bei uns auf Radio VM1 beim Frühstück. Und am Tisch bei ihm sitzt dann Petra Böck, die Jodelprinzessin aus der Steiermark. Und Sie können gerne Ihren Musikwunsch hinterlegen unter 0133 mal die 6, 5 mal die 7. Jetzt ist Mario JL Kummer, JL Kummer, die Gschaft Luhrerin, seine Geschichte.

0: Sehr mutig, der Mario Kummer, oder? Absolut. Und jetzt haben wir einen Musikwunsch. Hallo, wer ist dran?
1: Hallo, lieber Wolfgang, hier ist Gila.
0: Ja, hallo.
1: Ja, wie schön, dass du wieder am Radio bist.
0: Am Arbeiten.
1: Und es ist schön, dich wieder zu hören.
0: Ja, schön.
1: Mein Musikwunsch ist heute das Lied Tornero von Antonia aus Tirol. Hm. Ich wünsche dir, lieber Wolfgang, und allen Hörern von VM1 ein schönes Wochenende. Liebe Grüße aus dem Nachbarland von Gila. Tschüss.
0: Wie könnte man es schöner sagen? Vielen herzlichen Dank und ein wunderschönes Wochenende euch allen da draußen.

Arvid Brauer mit seinem Klassiker aus den 70ern, Sie haben ein Haus baut, hier bei Radio VM1. Wenn Sie einen Musikwunsch haben und Sie gern ein Lied schon lange nicht mehr gehört haben, ja, rufen Sie mich einfach an unter 01 33 mal die 6, 5 mal die 7. Jetzt.

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0: So, bevor wir nun zu den Nachrichten aus aller Welt kommen, habe ich noch einen Musikwunsch zu erfüllen.
1: Hallo. Mainz. Heißt nun auch wieder die Roswitha vom Lechtal und ich wünsche mir das Lied, das alles Leben braucht seine Zeit von der Zürcher Schürzenjäger. Ganz schönen Dank für dieses schöne Lied und ich wünsche Ihnen ein ganz schönes Wochenende und vielen Dank, nochmals vielen Dank für die schöne Sendung.
0: Sehr gerne.
1: Ist uns immer freudig bereit im Herzen.
0: Schön.
1: Dankeschön.
0: Alles Liebe, schönes Wochenende.

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1: Mit Hannes Harp. Bio-Lebensmittel sind bei den Menschen in Österreich wieder gefragter. Das zeigt eine Analyse der Agrarmarkt Austria. Die Menschen kaufen die Produkte vorwiegend in Supermärkten, aber auch Gasthäuser und Restaurants kaufen häufiger Bio-Lebensmittel. Dennoch sind die Betriebe oftmals unter Druck, sagt Thomas Gschier, der stellvertretende Bundesobmann von Bio Austria.
2: Wir haben seit dem letzten GAP-Programm, dieser gemeinsamen Agrarpolitik, doch 1000 Betriebe österreichweit verloren. Und es ist natürlich ein genereller Landwirtschaftsschwund, doch vor dem waren wir auch nicht verschont, aber man kann trotzdem sagen, sich stabil und wir sehen eher positiv in die Zukunft. Wenn der Markt gut ist, wird es auch gute Biobetriebe geben, ganz einfach.
1: Besonders beliebt sind Geflügelfleisch, Eier oder Gemüse in Bioqualität, sagt Gschier. Die Pläne der EU für ein sogenanntes Return Hub in Uganda, also ein Rückführungszentrum für Migranten, nehmen offenbar Formen an. Berichte dafür haben schon gestern die Runde gemacht, auch dass sich Österreich daran beteiligt. Dazu schweigt das Innenministerium aber bisher. Die Grünen kritisieren, dass der Innenminister bisher nicht sagt, was das kosten wird. Vor allem werden aber auch die fehlenden Menschenrechtsstandards in Uganda kritisiert. In Wien haben Polizisten einen Betrüger festgenommen. Der 35-Jährige soll sich Ende Juli als Polizist ausgegeben haben und eine ältere Frau um 70.000 Euro gebracht haben. Er hat der Frau erzählt, ihr Erspartes sei nicht sicher und er würde es für sie verwahren. Nach wie vor ist unklar, was den großen Kabelbrand bei der Wiener S-Bahn im Bereich Praterstern verursacht hat. Vandalismus und Brandstiftung können die Ermittler derzeit ausschließen, ist die Info der Wiener Linien. 20 Kilometer Kabel sind durch das Feuer in der Nacht auf Donnerstag kaputt. Im Bereich Praterstern und Hauptbahnhof gilt ein Notfahrplan. Auch für den Flughafenzug CAT gibt es Schienenersatzverkehr.
3: 2 Minuten nach 18 Uhr haben wir es.
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3: Ja, schön, dass Sie mit dabei sind. Wir sind angekommen am Feierabend hier bei Radio VM1. Der Freitag, das Wochenende, das hat uns fest im Griff und ich hoffe, Sie haben schon das eine oder andere vor. Ich wünsche Ihnen viel Spaß damit und noch eine schöne Freitagausklang hier mit uns. Nick B. und danach Information mit Wetter und Verkehr.

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1: Kommen wir nun zum Wetter für Österreich.
2: Morgen gibt es wieder einiges an Sonne, auch die Temperaturen speziell im Osten legen zu, maximal 29 bis 36 Grad, stehen bis zum Nachmittag am Thermometer. Im Laufe des Tages ziehen in Vorarlberg und Tirol mehr und mehr Wolken durch, bis zum Abend wird es hier stellenweise nass werden. Regenschauer oder Gewitter können auch in Oberkärnten auftauchen. Mit Sonne, Wolken und Gewitter geht es am Wochenende auch weiter, spätestens am Montag kommt dann eine Abkühlung mit Gewittern und Regenschauern.
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3: Aktuell kommt es zu einigen Verzögerungen in Wien. Auf der Autobahn Südosttangente Wien in Richtung Vösendorf gibt es zwischen Hirschstetten und Knoten Kaisermühlen einen Stau aufgrund einer hohen Verkehrsbelastung. Ebenfalls auf der Autobahn Südosttangente Wien in Richtung Kagran staut sich der Verkehr zwischen Einfahrt Favoriten und Knoten Prater ebenfalls aufgrund einer hohen Verkehrsbelastung. Rechnen Sie mit längeren Fahrzeiten in all diesen Bereichen. Wir wünschen eine gute Fahrt.

0: Die Ursprung-Burm. Ich habe soeben eine Nachricht bekommen, eine WhatsApp aus, ganz genau, aus Deutschland, aus Bad Nenndorf. Und dort hat es jetzt 37 Grad. Ich weiß nicht, wie heiß es bei Ihnen ist, aber ich glaube, ein wirklich gutes Erfrischungsgetränk am Freitag, Feierabend, das können wir uns jetzt gönnen. Dazu natürlich die beste Musik. Jetzt ein Musikwunsch.
1: Hallo, liebe Claudia, Frau Mainz-Team. Ich hätte gerne einen Wunsch, und zwar die Grubertaler auf der Vogelwiese. Schöne Grüße vom Helmut.
0: Ja, viel Spaß mit den Grubertalern.
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0: die Grubertaler auf der Vogelwiese. 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
0: Jawohl, wir sind schon angekommen am Freitag Feierabend und jetzt fehlt uns nur mehr eine tolle Stimme aus dem Ötztal, Gilbert. Momentan ist alles nur Liebe.
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0: Ja, mit ganz, ganz, ganz viel großer Freude dürfen wir alle Hörerinnen und Hörer aus dem Bezirk Liezen in der Steiermark ab jetzt begrüßen. Auf 100,1 sind wir seit heute auch in Liezen auf UKW hörbar. Freuen uns!

0: So schaut's aus bei uns heute am Freitagnachmittag. Und einen Musikwunsch hätte ich jetzt noch zu erfüllen. Hallihallo, wer ist dran?
1: Bitte wünsche von Christoph Fatek Liebe für die Ewigkeit. Danke.
0: Das wünschen wir uns alle, oder?

0: Zünftig und schwungvoll sind die vier Tiroler hier bei uns auf Radio Vor allem 1. Wir sind angekommen am Feierabend. Wir sind im Wochenende. Und wir haben noch einen Musikwunsch. Also wenn Sie noch einen Musikwunsch unbedingt abgeben wollen unter 0133 mal die 6, 5 mal die 7. Es geht noch.
1: Der Feenclub vom Helmut Hussler befindet sich zurzeit auf der Hohen Salve in Tirol.
0: Ja, sehr schön.
1: Wir würden uns bitte wünschen, du lachst so lieb. Vielen lieben Dank und ganz liebe Grüße an alle.
0: Er lacht wirklich lieb, der Helmut Hussler. Der Helmut Hussler lacht zurzeit bis über beide Ohren hinaus, denn er ist wirklich zurzeit sehr, sehr, sehr aktiv.
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0: genau, das sollte man öfters machen. Vielen herzlichen Dank für alle, die bei uns mit dabei sind. 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Jetzt kommt Reinhard Fendrich.
1: Der Vladi Wasser.

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1: Mit Hannes Harp. Die Lage beim großen Feuer im Föhrenwald in Niederösterreich in St. Egiden am Steinfeld hat sich zugespitzt. Am Nachmittag ist das Feuer nur noch knapp 50 Meter von den ersten Häusern entfernt gewesen. Ein Großaufgebot von über 700 Feuerwehrleuten von über 80 Feuerwehren versucht, die Flammen zu stoppen. Der Wind macht es schwerer, das Feuer zu löschen. Auch insgesamt 7 Hubschrauber sind im Einsatz, davon ein Black Hawk vom Bundesheer. Eine Siedlung mit rund 150 Bewohnern ist sicherheitshalber evakuiert worden. Sie kommen in Notunterkünften unter. Die Gemeinde hat den Krisenstab einberufen. Bio-Lebensmittel sind bei den Menschen in Österreich wieder gefragter. Das zeigt eine Analyse der Agrarmarkt Austria. Die Menschen kaufen die Produkte vorwiegend in Supermärkten, aber auch Gasthäuser und Restaurants kaufen häufiger Bio-Lebensmittel. Wie generell in der Landwirtschaft haben auch zahlreiche Biobauern die letzten Jahre aufgegeben. Dennoch ist die Nachfrage nach den Produkten stabil. Beliebt sind Geflügelfleisch, Eier oder Gemüse in Bio-Qualität. Deshalb schaut auch die Branche positiv in die Zukunft, sagt uns Bio Austria. Dass der ehemalige Brucknerhaus-Chef Kerschbaumer entlassen wurde, war rechtens. Das sagt nun das Oberlandesgericht Linz. Kerschbaumer hatte geklagt und wollte eine Kündigungsentschädigung von rund 480.000 Euro. Er hatte den Job als Brucknerhaus-Chef nach einem Hearing bekommen, für das er aber illegal vorab die Fragen vom damaligen Linzer Bürgermeister Luger bekommen hatte. US-Präsident Trump hat erneut neue Zölle verhängt, diesmal gegen China. Bis zu 100% Zölle kassieren die USA auf Drohnen und ihre Bestandteile. Von kommerziellen bis zu Hobbydrohnen, weil China hier der größte Player am Markt ist, wie es heißt. Die Zölle sollen ab Anfang nächsten Monats gelten, heißt es aus dem Weißen Haus.
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2: 19 Uhr und 2 Minuten haben wir es. Wir sind angekommen am Freitag, Feierabend. Ja, ich denke, wir können uns jetzt entspannen. Die Arbeitswoche liegt hinter uns und jetzt geht's einfach nur um Leben, oder? Und gute Musik. Hier bei uns auf Radio VM1 haben Sie die besten Begleiter, musikalische Highlights aus Österreich. Jetzt darf ich gleich starten mit Andreas Gabalier und seinem Titel Ewig danach. Haben wir einen kurzen Blick auf Wetter und Verkehr.
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1: Kommen wir nun zum Wetter für Österreich.
2: Morgen gibt es wieder einiges an Sonne, auch die Temperaturen speziell im Osten legen zu, maximal 29 bis 36 Grad, stehen bis zum Nachmittag am Thermometer. Im Laufe des Tages ziehen in Vorarlberg und Tirol mehr und mehr Wolken durch, bis zum Abend wird es hier stellenweise nass werden. Regenschauer oder Gewitter können auch in Oberkärnten auftauchen. Mit Sonne, Wolken und Gewitter geht es am Wochenende auch weiter, spätestens am Montag kommt dann eine Abkühlung mit Gewittern und Regenschauern.
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3: Aktuell kommt es zu einigen Verzögerungen in Wien. Auf der Autobahn Südosttangente Wien in Richtung Kagran gibt es einen Stau zwischen der Einfahrt Favoriten und dem Knoten Prater aufgrund einer hohen Verkehrsbelastung. Planen Sie in diesem Bereich mehr Zeit ein. Wir wünschen eine gute Fahrt.

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1: Eine Musikgruppe, die aus der Steiermark kommt und sich Steiermark nennt. Und was machen sie? Musik für dich und mich. Austropop-Klassiker, eigenes, dem Austropop angelegtes Programm, aber auch rockiges, wie gerade die Lust danach ist. Und dann kommt der Herr Heinz Grönauer daher und schreibt für den Kompositionswettbewerb des VfV und der AKM mit seinem Co-Autor Paul Wager ein Lied, das sich von Mann zu Mann nennt. Das Lied kommt unter die 12 auserwählten Siegertitel und wie es sich dann von Mann zu Mann gehört, einigen sich die Komponisten mit der Formation Steiermark auf eine Zusammenarbeit und das entsteht, was Sie jetzt zu hören bekommen.

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Jawohl. Und jetzt darf ich mich bei Ihnen recht herzlich bedanken für diesen Freitagnachmittag, für diese Woche, die uns wieder richtig Spaß gemacht hat hier auf Radio VM1. Ich hoffe, Sie hatten auch eine schöne Woche. Wir wünschen Ihnen noch ein schönes Wochenende und vergessen Sie nicht, morgen einzuschalten bei Dani Düsen-Flitzmüller. Er ist ja ab 8 Uhr am Frühstücken morgen mit Petra Böck. Was kann ich Ihnen noch ans Herz legen? Auf jeden Fall den Frühshoppen am Sonntag und auf jeden Fall auch unseren Kali Lenz, der auch wieder am Sonntagnachmittag für Sie da ist. Ich heiße Wolfgang Moser und freue mich schon auf nächste Woche. Da hören wir uns wieder und wünsche Ihnen alles, alles Liebe. Bis dann.

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1: Mit Hannes Harp. Wer online bestellt, könnte schon bald mehr zahlen müssen. Davor warnt heute der Handel. Der Grund ist die neue EU-Verpackungsverordnung. Die soll besonders für kleinere Händler für zusätzliche Kosten sorgen. Einzelne Händler sollen ihren EU-Versand bereits gestoppt haben. Die Verpackungsverordnung gilt seit Mittwoch und soll dafür sorgen, dass Verpackung häufiger wiederverwertet wird, sowie Müll reduziert wird. Das ist doch gut, sagt der Handel. Wie das aber umgesetzt werden soll, da müsse die Politik dringend nachbessern. Arbeit in Österreich ist im EU-Vergleich richtig teuer. Bei den Arbeitskosten liegt Österreich im Vergleich im Spitzenfeld, zeigt eine neue Studie des Instituts für Makroökonomie und Konjunkturforschung. Im Schnitt liegen die Arbeitskosten in der EU bei 34,70 Euro pro Stunde. Mit 46,30 Euro liegt Österreich in der EU auf Platz 5. Die Arbeitskosten sind zwar zuletzt langsamer gestiegen als in den Jahren davor, in Österreich aber eben trotzdem stärker als etwa in Deutschland. Die Regierung will deswegen die Lohnnebenkosten senken. Wie den Bauern gegen die Dürre helfen, darüber streitet die Regierung nach wie vor. Auch ein Treffen der Regierungsparteien heute Vormittag hat da keine Lösung gebracht. Landwirtschaftsminister Totschnig von der ÖVP will auch Hilfsgelder für Landwirte, die nicht gegen Dürre versichert sind. SPÖ und NEOS sagen nein, das gebe das Budget nicht her. Radfahren wird in Österreich beliebter. Jeder Zehnte radelt täglich oder fast täglich, fast ein Drittel mehrmals pro Woche. Immerhin gelegentlich fahren über zwei Drittel mit dem Rad, zeigt die neueste Studie Aktive Mobilität des Verkehrsministeriums. Der Österreich-Schnitt ist im Vergleich zu vor drei Jahren leicht gestiegen. Am häufigsten am Rad sitzen übrigens die Menschen in Vorarlberg und Salzburg. Hier radelt etwa jeder Fünfte.

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